0: Eine entsprechende EU-Vorschrift gilt ab heute und soll dafür sorgen, dass betroffene Firmen ihre Ware etwa erneut verkaufen oder spenden, anstatt sie wegzuschmeißen. Bisher gilt die Entsorgung teils günstiger, als Produkte zu lagern, aufzuarbeiten oder wieder zum Verkauf anzubieten.
1: Das Wetter.
0: Die Schauer und Gewitter lassen erstmal nach, bevor sich von Nordwesten her bei 16 bis 11 Grad wieder neuer Regen ausbreitet. Zum Start in den neuen Tag ziehen Schauer und Gewitter sich an die Alpen zurück. Es wird in den kommenden Tagen etwas kühler, mit Höchstwerten zwischen 18 und 25 Grad.
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1: Ich bin Oliver Urbanke. Bei der Fußball-WM hat England das Spiel um Platz 3 gewonnen. In einer Partie mit insgesamt 10 Toren setzte sich das Team von Thomas Tuchel gegen Frankreich mit 6:4 durch. Für Frankreich traf Mbappé doppelt und steht jetzt mit 10 Turniertoren allein an der Spitze der Torjägerliste vor Messi. Heute Abend spielen dann Spanien und Argentinien in New Jersey um den WM-Titel. CDU-Chef und Bundeskanzler Merz will noch im Juli die Nachfolge von Jens Spahn als Fraktionsvorsitzenden der Union im Bundestag klären. CSU-Fraktionschef Hoffmann übernimmt das Amt vorübergehend, bis eine Nachfolge feststeht. Spahn war in die Kritik geraten, weil er und sein Mann Eltern mit Hilfe einer Leihmutter in den USA geworden waren. Eine Leihmutterschaft in Deutschland ist verboten. Die CDU spricht sich gegen eine Legalisierung aus. Laut Bundesinnenminister Dobrindt ist in Deutschland jederzeit mit dem Risiko von Anschlägen zu rechnen. Er stuft die Bedrohungslage darum jetzt als hoch ein. Anschlagspläne gegen Deutschland seien klar erkennbar, sagte er der Welt am Sonntag. Der Nachrichtendienst soll deswegen in bestimmten Situationen mehr Befugnisse bekommen und unabhängig von der Polizei eingreifen dürfen. Seit Anfang der Woche brennt es im Müritz-Nationalpark in Mecklenburg-Vorpommern. Das Feuer ist inzwischen eingekesselt worden, heißt es vom zuständigen Landratsamt. Demnach wurden sogenannte Wasserriegel aufgestellt. Die bewässern den Boden und die Bäume auf der Waldfläche, die bisher nicht brennt. Das soll verhindern, dass sich das Feuer weiter ausbreiten kann. Es hatte zuletzt eine Fläche von knapp 400 Hektar erreicht. Der Bevölkerungsschutz soll moderner werden. Dafür arbeitet das Bayerische Rote Kreuz jetzt enger mit dem Deutschen Zentrum für Luft- und Raumfahrt zusammen. Bayern-Reporter Leon Stojanovic in Oberbayern, die wollen ja viel auch auf KI und Drohnen setzen.
2: Die sollen dann unter anderem eingesetzt werden, um den Rettern vor Ort bessere Lagebilder aus der Luft zu geben und ihnen dabei zu helfen, sich in schwierigem Gelände fortzubewegen. Im Zuge dieser Kooperation werden diese Systeme auch immer weiterentwickelt. Beim Brand am Saurüsselkopf im Mai zum Beispiel wurde auch schon eine neue

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Gestatten, mein Name ist Weinstein. 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Ein leeres Weinglas ist voller Geschichten. Und eine möchte ich euch jetzt berichten.

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1: Ich bin Oliver Urbanke. Kylian Mbappé ist neuer WM-Rekordtorschütze. Mindestens bis heute Abend. Im Spiel um Platz 3 gegen England traf Frankreichs Kapitän doppelt und steht damit bei 22 WM-Toren, womit er Lionel Messi überholt hat. Der hatte zuvor den bisherigen Rekord von Miroslav Klose eingestellt. Trotz der Rekordtreffer verlor Frankreich das Spiel gegen England mit 4:6. Heute Abend kann sich Messi den Rekord zurückholen. Im WM-Finale spielt er mit Argentinien gegen Spanien. Große Unternehmen in der Europäischen Union dürfen unverkaufte Kleidung und Schuhe künftig nicht mehr einfach vernichten. Eine entsprechende EU-Vorschrift gilt ab heute. Dieter Ebeling berichtet.
2: Künftig müssen die Firmen ihre unverkaufte Kleidung entweder spenden und verschenken oder aber sie günstiger verkaufen. Nur wenn das alles nicht funktioniert, dürfen die Textilien vernichtet werden. Der Handelsverband Deutschland sieht darin neue Chancen für Verbraucher. Es könnte mehr reduzierte Ware über Outlets oder Secondhand-Kanäle geben.
1: Fast die Hälfte aller Beschäftigten in Bayern will laut einer DAK-Umfrage vorzeitig in Rente gehen. 47% planen einen früheren Ausstieg aus dem Berufsleben, besonders häufig ältere Arbeitnehmer mit gesundheitlichen Problemen. Die Bundesregierung plant derweil, das gesetzliche Renteneintrittsalter weiter anzuheben. Bundeswirtschaftsministerin Reiche will bei der Solarförderung kürzen. Kritik gibt's aus der Branche. Die Pläne seien aus der Zeit gefallen und zehntausende Jobs würden dadurch gefährdet, heißt es vom Bundesverband Solarwirtschaft. Für Strom aus kleineren Solaranlagen, die ab 2027 errichtet werden, soll es Reiche zufolge nur noch 3 Jahre lang eine garantierte Vergütung geben. Kann der Koffer noch kostenlos als Handgepäck mit an Bord oder ist er schon zu groß? Aus Sicht der Verbraucherzentralen sind die Regeln der Fluggesellschaften hierzu unübersichtlich. Deswegen brauche es dringend Klarheit, was Airlines ohne Mehrkosten mitnehmen. Laut EU-Recht müssten Fluggesellschaften zwar angemessenes Handgepäck kostenlos transportieren, was angemessen ist, lege aber jede Airline für sich selbst fest.
0: Das Wetter.
1: Heute verlagern sich Regen und Gewitter zu den Alpen, dahinter gibt's noch einzelne Schauer und Gewitter. Am Nachmittag setzt sich dann die Sonne durch. Die Temperaturen erreichen 18 bis 24 Grad, es weht böiger West- bis Nordwestwind. Morgen wird's recht sonnig. Am Dienstag und Mittwoch erwarten uns wieder mehr Wolken und vereinzelt schwache Schauer. Am Donnerstag fällt besonders im Osten Regen. Die Temperaturen ändern sich wenig.
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1: Ich bin Oliver Urbanke. Guten Morgen. Mit einem Torfestival haben sich England und Frankreich aus der Fußball-Weltmeisterschaft verabschiedet. 6:4 setzten sich die Engländer im Spiel um Platz 3 am Ende durch. Dabei gab es unter anderem einen Dreierpack von Bukayo Saka und 2 Treffer von Mbappé. Der Franzose ist damit, zumindest bis zum Finale zwischen Spanien und Argentinien, neuer WM-Rekordtorschütze mit insgesamt 22 Treffern. Die gesetzlichen Krankenkassen sehen mit dem beschlossenen Sparpaket der schwarz-roten Koalition eine nötige Stabilisierung erreicht, aber keinen Spielraum für mögliche Abschwächungen der Maßnahmen. Das Sparpaket habe eine Grundlage geschaffen, um die Kassenbeiträge in den kommenden 2 Jahren stabil zu halten, sagt Kassenchef Blatt. Die Maßnahmen sollen ab kommendem Jahr Milliardenbeiträge einsparen. Große Unternehmen in der Europäischen Union dürfen unverkaufte Kleidung und Schuhe künftig nicht mehr einfach vernichten. Eine entsprechende EU-Vorschrift gilt ab heute und soll dafür sorgen, dass betroffene Firmen ihre Ware etwa erneut verkaufen oder spenden, anstatt sie wegzuschmeißen. Bisher gilt die Entsorgung teils günstiger, als Produkte zu lagern, aufzuarbeiten oder wieder zum Verkauf anzubieten. Maskenaffäre, eine geplatzte Richterinnenwahl und Geheimtreffen. Jens Spahn hat in der Vergangenheit viele kritische Situationen politisch überstanden. Jetzt stolpert er über eine private Entscheidung mit einer Leihmutterschaft in den USA. Für Bundeskanzler Merz bietet der Rücktritt von Spahn neue Möglichkeiten. Mehr dazu von Ronny Tuchau.
2: Durch Spahns Rücktritt hat Kanzler Merz das Problem, vielleicht aber auch die Chance für einen personellen Umbau. Denn ein Kandidat für Spahns Nachfolge wäre Kanzleramtschef Thorsten Frey, der als Merz loyal gilt, viel Erfahrung hat mit Parlament und Fraktion, im Kanzleramt aber eher als fehlbesetzt gilt.
1: Das sogenannte Gehörlosengeld soll noch in dieser Wahlperiode in Bayern kommen. Das haben CSU und Freie Wähler nochmal beschlossen, sagt CSU-Fraktionschef Holleczek nach einer Klausur der Fraktionsspitzen. Das Geld, mit dem durch Gehörlosigkeit bedingte Kosten ausgeglichen werden sollen, stand schon im Koalitionsvertrag. Wegen der klammen Haushaltslage ist bisher aber noch nichts passiert.
0: Das Wetter.
1: Heute verlagern sich Regen und Gewitter zu den Alpen. Dahinter gibt es noch einzelne Schauer und Gewitter. Am Nachmittag setzt sich dann die Sonne durch. Die Temperaturen erreichen 18 bis 24 Grad. Es weht böiger West- bis Nordwestwind. Morgen wird es recht sonnig. Am Dienstag und Mittwoch erwarten uns wieder mehr Wolken und vereinzelt schwache Schauer. Am Donnerstag fällt besonders im Osten Regen. Die Temperaturen ändern sich wenig.
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1: Ich bin Justin Hamm. Guten Morgen. Bei der Fußball-WM hat England das Spiel um Platz 3 gewonnen. In einer Partie mit insgesamt 10 Toren setzte sich das Team von Trainer Thomas Tuchel gegen Frankreich mit 6:4 durch. Für Frankreich traf Mbappé doppelt und steht mit 10 Turniertoren allein an der Spitze der Torjägerliste vor Messi. Der kann noch nachziehen. Heute Abend spielen Spanien und Argentinien in New Jersey um den WM-Titel. Mit Blick auf die in diesem Jahr noch anstehenden Wahlen hält der ehemalige Bundestagsabgeordnete Bosbach den Rücktritt von Unionsfraktionschef Spahn für wichtig und richtig.
2: Die gesamten Wahlkämpfe, die drei, die noch in diesem Jahr vor uns sind, wären ja belastet worden von dieser Debatte. Und es ist auch gut, dass Jens Spahn aus freien Stücken vor der Präsidiumssitzung am Montag sein Amt niedergelegt hat.
1: So Bosbach im ZDF. Ein Nachfolger von Spahn soll noch im Juli gefunden werden. Gute Nachrichten fürs Handwerk in Deutschland. Entgegen dem allgemeinen Trend in der Wirtschaft steigen im Handwerk die Ausbildungszahlen. Handwerkspräsident Dittrich sprach von einem Lichtblick in einer insgesamt schwierigen Lage. Im ersten Halbjahr dieses Jahr seien bereits knapp 68.000 neue Ausbildungsverträge eingetragen, knapp 5% mehr als im gleichen Vorjahreszeitraum. Stabile Beiträge in den kommenden 2 Jahren. Damit rechnen die Krankenkassen durch das vom Bundestag und Bundesrat beschlossene Sparpaket. Kassenchef Blatt spricht von einer nötigen Stabilisierung. Spielraum, um die geplanten Maßnahmen wie die Kürzung von Zahnarztleistungen abzuschwächen, gebe es laut ihm aber derzeit nicht. Das Sparpaket soll ab kommendem Jahr knapp 19 Milliarden Euro einsparen. Fast die Hälfte aller Beschäftigten in Bayern will vorzeitig in Rente gehen. Nur 31% möchte bis zum gesetzlichen Renteneintrittsalter arbeiten. Das zeigt eine Umfrage der DAK-Krankenkasse. Grund sind vor allem gesundheitliche Probleme. Daneben zeigt die Umfrage, dass die über 50-Jährigen zwar deutlich seltener, aber dafür länger krankgeschrieben sind. Im Schnitt 24 Tage pro Jahr und Versichertem.
0: Das Wetter.
1: Heute verlagern sich Regen und Gewitter zu den Alpen. Dahinter gibt es noch einzelne Schauer und Gewitter. Am Nachmittag setzt sich dann die Sonne durch. Die Temperaturen erreichen nur 18 bis maximal 24 Grad. Es wird recht windig. Morgen wird's recht sonnig. Am Dienstag und Mittwoch erwarten uns wieder mehr Wolken und vereinzelt schwache Schauer. Am Donnerstag fällt besonders im Osten Bayerns Regen. Die Temperaturen, die ändern sich kaum.
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1: Ich bin Justin Hamm. Guten Morgen. Im kleinen WM-Finale hat es in der Nacht ein echtes Fußballfeuerwerk gegeben. England hat Frankreich in der regulären Spielzeit mit 6:4 besiegt. Für die Engländer um Trainer Thomas Tuchel ist Platz 3 das beste WM-Ergebnis seit 60 Jahren. Trost gab's für Frankreichs Superstar Mbappé. Er liegt nun mit 10 Treffern alleine auf Platz 1 der Torjägerliste. Aber Lionel Messi kann noch nachziehen im großen Finale. Heute zwischen Argentinien und Spanien ab 21 Uhr. Aus der Wirtschaft kommen in den letzten Jahren nicht so viele Good News, umso wertvoller ist diese. Das Handwerk in Deutschland findet wieder mehr Nachwuchs. Fast 68.000 Ausbildungsverträge wurden im ersten Halbjahr geschlossen, eine Steigerung von 5%. Sorita Sowali berichtet.
2: Dachdecker, Elektroniker oder Anlagenmechaniker werden dringend gebraucht. Und das spricht sich offenbar herum. Handwerkspräsident Dittrich sagt, junge Menschen setzen wieder stärker auf sichere Jobs, gute Verdienstmöglichkeiten und echte Karrierechancen. Trotzdem bleiben noch mehr als 20.000 Ausbildungsplätze im Handwerk unbesetzt.
1: Nach dem Rücktritt von Unionsfraktionschef Spahn will Kanzler Merz die Nachfolge noch vor seinem Urlaub Ende Juli klären. Das geht aus Regierungskreisen hervor. Als heißester Kandidat gilt Kanzleramtschef Frei. Morgen tagt das CDU-Präsidium. Spahn war gestern nach Kritik an seiner Leihmutterschaft zurückgetreten. Die Linksfraktion im Bundestag fordert kostenloses Leitungswasser in Gaststätten und öffentlichen Einrichtungen. Außerdem will sie flächendeckende Trinkbrunnen im öffentlichen Raum. Gleichzeitig lehnt die Fraktion die geplante Zuckersteuer auf Limo und Cola ab. Die sei unsozial. Die Linke will unter anderem ein Verkaufsverbot von Produkten mit hohem Zucker-, Fett- und Salzgehalt an Schulen. Heute Morgen um 6 Uhr haben sich wieder tausende Tänzerinnen und Tänzer im Englischen Garten in München zum traditionellen Kochelball eingefunden. Den gibt es schon seit mehr als 140 Jahren. Damals traf sich das Hauspersonal der Stadt an Sonntagen zum Tanzen und Feiern. Ein Verein will den Kochelball jetzt sogar zum Weltkulturerbe machen.
0: Das Wetter.
1: Heute verlagern sich Regen und Gewitter zu den Alpen. Dahinter gibt es noch einzelne Schauer und Gewitter. Am Nachmittag setzt sich dann die Sonne durch. Die Temperaturen erreichen nur 18 bis maximal 24 Grad. Es wird recht windig. Morgen wird's recht sonnig. Am Dienstag und Mittwoch erwarten uns wieder mehr Wolken und vereinzelt schwache Schauer. Am Donnerstag fällt besonders im Osten Bayerns Regen. Die Temperaturen, die ändern sich kaum.
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1: Ich bin Justin Hamm. Guten Morgen. Mit einem Torfestival haben sich England und Frankreich aus der Fußball-Weltmeisterschaft verabschiedet. Mit 6:4 setzten sich die Engländer im Spiel um Platz 3 durch. Dabei gab es unter anderem einen Dreierpack von Englands Saka und zwei Tore von Frankreichs Star Mbappé, der die Torjägerliste mit 10 Treffern anführt. Heute Abend steigt das große Finale in New York, Spanien gegen Argentinien ab 21 Uhr. Große Unternehmen in der EU dürfen unverkaufte Kleidung und Schuhe künftig nicht mehr vernichten. Eine entsprechende EU-Vorschrift gilt ab heute. Dieter Ebeling berichtet.
2: Künftig müssen die Firmen ihre unverkaufte Kleidung entweder spenden und verschenken oder aber sie günstiger verkaufen. Nur wenn das alles nicht funktioniert, dürfen die Textilien vernichtet werden. Der Handelsverband Deutschland sieht darin neue Chancen für Verbraucher. Es könnte mehr reduzierte Ware über Outlets oder Secondhand-Kanäle geben.
1: Bundeswirtschaftsministerin Reiche will bei der Solarförderung kürzen. Kritik gibt's aus der Branche. Die Pläne seien aus der Zeit gefallen und gefährdeten zehntausende Jobs, heißt es zum Beispiel vom Bundesverband Solarwirtschaft. Für Strom aus kleineren Solaranlagen, die ab 2027 errichtet werden, soll es Reiche zufolge nur noch 3 Jahre lang eine garantierte Vergütung geben. Das UNESCO-Welterbekomitee tagt in der südkoreanischen Stadt Busan und Deutschland bewirbt sich mit der Waldsiedlung Zehlendorf in Berlin um einen neuen Eintrag. Die rund 100 Jahre alte Bauhaussiedlung soll die bestehende Welterbestätte Siedlungen der Berliner Moderne erweitern. Eine Entscheidung fällt voraussichtlich in einer Woche. Und nochmal zum Sport, die weiteren Highlights heute. Die Tour de France geht in die 15. Etappe von Champagnole auf das Plateau de Soissons. Die Radfahrer, die um den Gesamtsieg fahren, sind gefragt. Und in der Formel 1 steigt der große Preis von Belgien. In Spa startet erneut der WM-führende Kimi Antonelli im Mercedes von der Pole Position.
0: Das Wetter.
1: Heute verlagern sich Regen und Gewitter zu den Alpen. Dahinter gibt es noch einzelne Schauer und Gewitter. Am Nachmittag setzt sich dann die Sonne durch. Die Temperaturen erreichen nur 18 bis maximal 24 Grad. Es wird recht windig. Morgen wird's recht sonnig. Am Dienstag und Mittwoch erwarten uns wieder mehr Wolken und vereinzelt schwache Schauer. Am Donnerstag fällt besonders im Osten Bayerns Regen. Die Temperaturen, die ändern sich kaum.
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wie am Sonntag, den 19. Juli. Sonnenaufgang war heute in Garching an der Alz um 5.29 Uhr. Sonnenuntergang ist heute in Garching um 21.02 Uhr. Wir haben aktuell wieder zunehmenden Mond. Neumond war am Dienstag. Der nächste Vollmond ist dann am 29. Juli. Theresa Köbel wünscht einen wunderschönen Sonntag mit Radio ISW. Schönen guten Morgen.

0: die Schlagagenten waren das noch hier auf Radio ISW im ISW Sonntagsjournal. Einen wunderschönen guten Morgen am Sonntag, den 19. Juli. Die frühere Schlagersängerin Julia Werding feiert heute ihren 70. Geburtstag. Sie führt seit rund 15 Jahren ein zurückgezogenes Leben abseits der Öffentlichkeit. Ihr größter Erfolg war das Lied »Am Tag, als Conny Kramer starb«. Ein Titel, den jeder kennt. Wenn auch Sie heute oder in den vergangenen Tagen Geburtstag hatten, alles Gute und gesund bleiben. Und jetzt gibt's wieder das aktuelle Horoskop für den heutigen Sonntag.
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2: 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Der Blick in die Sterne. Widder.
3: Auf andere Menschen zuzugehen erscheint Ihnen heute besonders schwierig. Überwinden Sie sich. Es kann nur von Vorteil sein.
2: Stier.
3: Stress und Hektik versetzen Ihrem Gemüt einen Dämpfer. Setzen Sie die richtigen Prioritäten.
2: Zwillinge.
3: Sie sind voller Selbstvertrauen und vom Glück begünstigt. Ihre Pläne lassen sich jetzt spielend verwirklichen.
2: Krebs.
3: Schaffen Sie Streitigkeiten mit Ihren Mitmenschen aus dem Weg. Sie belasten nur unnötig. Harmonie tut ihnen gut.
2: Löwe.
3: Es ist Zeit, dass Sie selbst Schmied Ihres eigenen Glückes werden. Die Sterne dafür stehen günstig und versprechen Ihnen einen gewaltigen Aufschwung.
2: Jungfrau.
3: Sie sind jetzt besonders offen für Neues. Im Umgang mit Ihren Mitmenschen verbreiten Sie eine friedvolle Stimmung.
2: Waage.
3: Sie neigen dazu, zu oft über die Zukunft zu grübeln. Leben Sie im Hier und Jetzt und genießen Sie den Tag in netter Gesellschaft.
2: Skorpion.
3: Beruflich geht es jetzt bei Ihnen allmählich wieder bergauf. Sie kommen aus Ihrem Tief heraus, sollten allerdings weniger verbissen sein.
2: Schütze.
3: Sie sind voller Elan und brauchen eine Beschäftigung, die Sie erfüllt. Heute tut es Ihnen besonders gut, wieder Sport zu treiben.
2: Steinbock.
3: Ihre Umwelt wirkt heute auf Sie rücksichtslos. Sie haben keine Angst vor Konflikten und wissen, Ihren Willen durchzusetzen.
2: Wassermann.
3: Ihr Fleiß zahlt sich aus. Ihr Vorgesetzter ist mit Ihrer Arbeit sehr zufrieden. Sie ernten viel Lob.
2: Fische.
3: Ihnen winken heute einige Überraschungen. Seien Sie offen dafür, eine Einladung sollten Sie nicht ablehnen.

0: Andy Borg war das noch mit einem Hit-Medley von Peter Alexander Young. Ich glaube, diese Melodien kennt bestimmt jeder. Einen wunderschönen guten Morgen hier auf Radio ISW im ISW Sonntagsjournal.
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2: Hallo, liebe Hörerschar von Radio ISW, da spricht der Marc Bircher. Ja, bei mir ist wieder einiges los. Ich habe ein neues Album am Start. Party trifft Seele. Wir haben den Titel ganz bewusst so gewählt, weil das soll eben eine Zusammenfassung sein meiner 35 Jahre, die ich jetzt auf der Bühne stehe. Und das waren eben nicht nur Partylieder, sondern auch viel für die Seele. Speziell vor Weihnachten, wenn wir immer diese Weihnachtskonzerte machen, da geht's ja ruhig aber und da sind ja ganz, ganz viele ruhige Lieder zu hören. Und deswegen haben wir auf diesem Album eine Mischung gemacht, so breit wie noch nie. Eben vom stimmungsvollen Marc Bircher bis zum ruhigen Marc Bircher.

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1: Mit Theresia Köbel. Guten Morgen. Das Schlossparkfest Schwindeck gehört zu den beliebtesten Biergartenfesten des Landkreises Mühldorf am Inn. 3 Tage lang verwandeln die 3 großen Schwindecker Vereine, Goldarierschützen, Freiwillige Feuerwehr und Musikkapelle, dem Schlosspark mit Schlossberg in eine Festmeile. Seit 2017 organisiert jede Vereinigung jeweils einen Festtag, weshalb das Programm bewusst breit gefächert ist. Heute ist der letzte Tag und steht im Zeichen des 125-jährigen Jubiläums der Goldarierschützen. Die Gebietsgruppe in Salzach feiert heute am Sonntag, den 19. Juli ab 11 Uhr im Zitzmerstadl in Ampfing ihr 10-jähriges Bestehen. Veranstalter des Jubiläums ist der Trachtenverein Isenthaler Ampfing. Die Gebietsgruppe vereint die Plattler und Dreherinnen der Trachtenvereine des Gebiets in Salzach. Die Freiwillige Feuerwehr und der Förderverein TSV Buchbach laden am 25. Juli zum Marktplatzfest ein. Es gibt eine Sau vom Grill, Weinlaube mit Südtiroler Spezialitäten und vieles mehr. Kommt vorbei am 25. Juli nach Buchbach zum Marktplatzfest. Das traditionelle Sommerfest unter den Linden findet am 25. Juli am Lindenplatz im Ortsteil Wald an der Alt statt. Ab 15 Uhr gibt es Kaffee und Kuchen, musikalische Unterhaltung und Wettbewerbe wie das Maskrugschirm, Ortsmeisterschaft und vieles mehr. Ein Benefizkonzert mit musikalischem Singen und Musizieren findet am Freitag, den 31. Juli ab 18 Uhr in der Wildparkkapelle in Oberreit statt. Mitwirkende sind die Fischerburm, die Garser Danzelmusi, Robert Eicher mit der Diatonischen, Annelies Brandstetter mit der Harfe und Sprecherin ist Ulrike Zöller. Soweit die Veranstaltungshinweise für heute Sonntag, den 19. Juli und die kommenden Tage.
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0: Sigrid und Marina Wand ist noch hier auf Radio ISW im ISW Sonntagsjournal. Schönen guten Morgen. Was Sie gern her, so heißt unsere Rubrik um kurz nach 11 Uhr jeden Sonntagvormittag im Weißblauen Stammtisch. Wir stellen die 1000 Sternchen der volkstümlichen Musik in einer Frage-Antwort-Runde vor. Und da sind heute Sigrid und Marina zu Gast. Und da habe ich jetzt schon am Telefon jedenfalls einen Teil. Guten Morgen, Sigrid von Sigrid und Marina.
1: Ja, guten Morgen, Theresia, und einen guten Morgen an alle, die uns jetzt zuhören.
0: Zur Erklärung, die Sigrid ist die dunkelhaarige, der dunkelhaarige Part von Sigrid und Marina. Deine Schwester feiert übrigens heute Namenstag. Glückwunsch in die Ferne.
1: Ja, das werde ich ja gerne ausrichten, wir sind sehr gefreut. Vielen lieben Dank.
0: Sigrid, ihr habt einige aufregende Auftritte hinter euch. Ihr seid beim Musi Open Air dabei gewesen und zuletzt auch in der Sendung Immer wieder sonntags. Zwei Höhepunkte bei den TV-Sendungen innerhalb von ein paar Wochen. Glückwunsch zu beiden tollen Auftritten.
1: Ja, das ist ganz lieb. Danke, Theresia. Ja, es hat uns auch selber sehr gefreut. Wir haben in beiden Sendungen unser ganz neues Lied, Wenn ich deinen Herzschlag spür, vorstellen dürfen. Das ist ein neuer Schlager von uns beiden. Und wie du sagst, es sind wirklich zwei ganz große, tolle Fernsehsendungen im deutschen Fernsehen, deutschen und österreichischen Fernsehen. Und dort zum Dabeisein ist heutzutage gar nicht mehr so selbstverständlich. Und umso größer ist natürlich die Freude, wenn man da eine Einladung dazu bekommt.
0: Das auf alle Fälle. Zur Musik Open Air. Es hat ja in Strömen geregnet. So ein Auftritt ist trotzdem ein gewaltiges Erlebnis für die Fans und auch für die Stars auf der Bühne. Wie war es für euch?
1: Du sagst es, das ist tatsächlich ein großes Erlebnis, und wenn man natürlich unter freiem Himmel spielt bei einem Open Air, kann natürlich das immer wieder passieren, dass es auch regnet. Das ist ganz normal, mit dem muss man rechnen. Das kann natürlich passieren, und so war es eben auch in diesem Jahr. Wir waren ja schon viele Male beim Wenn die Musik spielt Open Air in Bad Kleinkirchen in Kärnten mit dabei. Und es ist ein paar Mal passiert, dass nicht unbedingt die Sonne so geschienen hat, wie man sich das wünscht, aber dieses Mal war es tatsächlich um Punkt Viertel nach acht, hier die Live-Sendung begonnen hat, hat es einen Wolkenbruch gegeben, der fast bis zum Schluss angehalten hat. Und man ist halt da vielleicht als Musikant nur mehr ein bisschen angespannt oder aufgeregter als sonst, dass ja nichts passiert, dass man nicht stolpert oder ausrutscht oder sonst irgendwas. Die Vorkehrungen von den Mitwirkenden und alle, die da mitarbeiten, sind eh bestens getroffen, aber man schaut halt, dass man sein Bestes gibt. Und ich kann auch eins sagen, Theresia, die Stimmung war gewaltig, die Energie war wunderbar. Das, glaube ich, hat man dann auch nicht nur vor Ort gespürt, sondern auch, wenn man vom Fernseher aus zugeschaut hat. Also es war gigantisch und ein Erlebnis für sich.
0: Das haben wir wirklich mitgekriegt, das habt ihr rübergebracht, auch übers Fernsehen. Das stimmt.
1: Ja, das freut mich, danke.
0: Dann war zuletzt ganz aktuell die Einladung zu Immer wieder sonntags bei Stefan Mross. Da seid ihr ja Stammgäste jedes Jahr. Ewig schade, dass diese Sendung abgesetzt wird, gell?
1: Ja, das ist wirklich so schade, Therese. Das ist wirklich so schade. Also die Sendung hat so viele Jahre, Jahrzehnte kann man sagen, gegeben. Wir waren wirklich jedes Jahr mit dabei. Und ja, das ist einfach ein ganz trauriges Thema. Die Sendungen werden im Fernsehen leider immer weniger. Und man spürt aber bei den Live-Auftritten, dass nicht nur die Musikanten die Musik gerne hören, sondern dass es noch genügend Fans im deutschsprachigen Raum gibt, die diese Musik lieben, die diese Musik mögen. Und umso schöner ist es natürlich, dass es Live-Veranstaltungen oder auch Radiosender gibt, wie deine zum Beispiel oder eure, die diese Art von Musik noch spielen. Weil, wie gesagt, wir alle Musikanten oder Fans dieser Musik, wir lieben nach wie vor diese Richtung.
0: Danke, das machen wir mir noch sehr gerne, dass wir die deutschsprachige Musik spielen, die volkstümliche Musik und den volkstümlichen Schlager. Und wenn wir draußen vor Ort sind, man merkt's, wir haben sehr treue Fans. Dafür sagen wir auch einmal herzlichen Dank.
1: Ja, und das muss ich auch sagen, die Treue einfach ist gigantisch. Also wie du sagst, wir sind ja eigentlich auch einmal im Jahr meistens mit dabei. Beim Weißbahn stand ich vor Ort dann auch. Und da gibt's wirklich schon, man kann sagen, Freundschaften zum Publikum hin, Menschen, die man schon teilweise auch jahrzehntelang kennt, und man sieht sie vielleicht natürlich nicht jede Woche, weil das gar nicht geht, aber man sieht sie einmal im Jahr beim Weißbahn Stammtisch dann vielleicht, und da passt einfach gleich wieder alles. Also man hat das Gefühl, man war nie weg, man tauscht sie aus, und das macht eigentlich eine musikalische Freundschaft aus, und da sind wir sehr dankbar, dass wir so lange treue Fans schon haben.
0: Ja, wir sind eine große Familie.
1: Ja, das ist sie.
0: Jetzt hätte ich fast vergessen, auch beim Schlagerboom ob Meer seid ihr ja dabei gewesen. Alles innerhalb von 4 Wochen und dann auch noch zusammen mit Florian Silbeisen und Andy Borg Sierra Madre singen.
1: Ja, das Schlagerboom ob Meer in Kitzbühel, das ist ja immer ein Event, ein Highlight des Jahres, so kann man das sagen. Das ist wirklich ein ganz, ganz, ganz großer Höhepunkt im Jahr. Und wir dürfen da jetzt schon viele Jahre mit dabei sein, immer wieder diese Hymne der Berge Sierra Madre anstimmen. Und in diesem Tennisstadion in Kitzbühel ist es nur mal eine ganz besondere Atmosphäre. Also das wird ja oft gespielt bei diversen Veranstaltungen, aber dann vor Ort in Kitzbühel, mitten in den Bergen in diesem Stadion, diese Hymne der Berge mit in diesem Fall jetzt dieses Jahr mit Florian Silbeisen und mit Andy Borg zusammen und mit den ganzen Fans, die vor Ort sind, anzustimmen. Das ist sowas Gewaltiges und da sind wir sehr, sehr dankbar, dass wir das machen dürfen, dass wir dort mit unserer Tracht in diesem Stadion stehen dürfen und dass wir schon so oft die Einladung von Florian Silbeisen zum Schlagerpunkt von Florian Silbeisen bekommen haben.
0: Dass ihr 2007 mit dem Lied Alles hat zwei Seiten den Grand Prix der Volksmusik gewonnen habt, haben wir ja bereits oft angesprochen. Sigrid, das ist schon wieder 19 Jahre her. Unglaublich, wie die Zeit vergeht.
1: Ja, das ist wirklich unglaublich. Also Marianne und ich, wir sitzen oft selber da und sagen, wo ist die Zeit gekommen? Das sind fast 2 Jahrzehnte, was das aus ist. Dieser Sieg beim internationalen Grand Prix der Volksmusik damals mit den Silbertaler Haderlunzen. Und es hat sich dann durch diesen Sieg, haben sie so viele Türen für uns aufgemacht. Und man ist von einem zum anderen gekommen und ein Jahr um das andere ist vergangen. Man war immer eingeteilt mit Auftritten und hat so eine schöne Zeit, so viele schöne Erlebnisse haben dürfen. Bis heute und es hält bis heute an. Das ist ein großes Geschenk und das wissen wir auch sehr zu schätzen.
0: Zum neuen Titel, wenn ich deinen Herzschlag spüre. Es ist ein neuer Titel von Sigrid und Marina. Der Titel ist modern aufgenommen, ein Schlagertitel.
1: Ja, das stimmt. Also du weißt das, Theresia, musikalisch sind wir sehr vielseitig aufgestellt. Wir haben die Volksmusik, wir haben volkstümliche Musik, wir haben die sakralen Lieder für die Kirchenkonzerte, aber eben auch richtigen Schlager. Und jetzt passend zum Sommer haben wir gesagt, wir nehmen einen flotten, modernen Schlagertitel auf. Aber uns ist immer wichtig die deutschsprachige Musik. Und wir haben den jetzt, wie du vorhin schon gesagt hast, ausprobieren dürfen, denn wenn die Musik spielt, Open Air, da immer wieder sonntags und jetzt auch bei vielen Live-Auftritten, die wir über den Sommer haben. Da haben wir überall dieses neue Lied schon angestimmt und gesungen. Und jeder feiert mit, jeder ist gut drauf und hat quasi das Sommergefühl mit diesem Titel, wenn ich deinen Herzschlag spüre, dann gleich in sich. Und es ist eine großartige Nummer, weil der Text von diesem Lied, der ist von einem ganz großen Texter, nämlich von Wolfgang Hofer, der ganz viele Lieder für Udo Jürgens damals geschrieben hat.
0: Und er kommt also super hoch, gell?
1: Ja, ist eine ganz großartige Nummer und vor allem eben tolle Leute haben den für uns produziert und es war eigentlich, wie der Titel schon sagt, wenn ich deinen Herzschlag spüre, also wenn man einen Herzensmenschen an seiner Seite hat, dann schaut oft vieles anders aus. Das ist natürlich der eigene Partner, aber es kann natürlich auch, können die Eltern sein oder die Familie sein. Einfach einen Menschen an seiner Seite zu haben, das ist ein großes Geschenk.
0: Genau, und natürlich dürfen wir diesen Titel auch beim Weißplan Stammtisch live am 2. August in Tüging hören. Wir freuen uns schon sehr, dass ihr bei uns wieder in der Region seid, dass ihr wieder zu uns kommt. Vielen Dank dafür.
1: Ja, wie gesagt, mindestens einmal im Jahr schauen wir bei euch vorbei beim Weißplan Stammtisch. Wir freuen uns auch dieses Mal in Tüging. Die Zeit bis zur Tiefe geht schnell. Und ich hoffe, wir sehen dann viele, die uns jetzt über das Radio zuhören, wieder persönlich, dass wir uns ein wenig austauschen können, dass wir eine gute Zeit miteinander haben und dass wir einfach eine Freude miteinander an der Musik und am Leben haben.
0: Ganz genau. Dann sage ich dir herzlichen Dank fürs Erste. Ich melde mich noch mal kurz nach 11 Uhr im Weißblein Stammtisch. Danke dir.
1: Ich freue mich, Theresia, und bis später. Danke. Pfiat euch dabei.
0: Für dich, bis später.

Hallo, Goldstars, war das noch hier auf Radio ISW im ISW Sonntagsjournal. Einen wunderschönen guten Morgen, heute ist Sonntag, der 19. Juli und Sie hören das Sonntagsjournal mit Theresia Köbel. Nach den 9er Nachrichten kommt Pfarrer Michael Witti aus Feichten an der Alz zu Wort. Ich unterhalte mich mit dem Sänger Marcel Benker aus dem Kulmbacher Land und natürlich gibt es wieder eine neue Ausgabe von Obach Borisch mit Martina Rauscher. Schön, dass Sie dabei sind. Schönen guten Morgen.

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1: Ich bin Justin Hamm. Guten Morgen. Ab heute dürfen große Unternehmen in der EU unverkaufte Kleidung und Schuhe nicht mehr vernichten. Die Vorschrift soll Firmen dazu bringen, ihre Waren stattdessen zu spenden oder erneut zu verkaufen. Laut Handelsverband könnte das Verbot Verbrauchern zugutekommen, weil das Angebot an reduzierter Ware steigen könnte. Laut EU-Kommission werden in Europa jährlich bis zu 9% der unverkauften Textilien ungetragen vernichtet. Nach dem Rücktritt von Jens Spahn wegen der Leihmutterschaft für seinen Sohn sucht die Union einen neuen Fraktionschef. Bundeskanzler Merz will die Nachfolge noch vor seinem Urlaub Ende des Monats klären. Diana Kramer, wer sind denn die Kandidaten?
2: Am häufigsten wird aktuell Kanzleramtschef Thorsten Frey als möglicher Nachfolger von Jens Spahn genannt. Er war als Stellvertreter, als der noch die Fraktion leitete, kennt sich also mit dem Job bestens aus. Auch CDU-Generalsekretär Carsten Linnemann oder Innenminister Alexander Dobrindt könnten mögliche Kandidaten sein. Am Montag tagt das CDU-Präsidium.
1: Bayern investiert 1,3 Millionen Euro in 4 neue Pflegeprojekte. Das hat Gesundheitsministerin Gerlach bekannt gegeben. Das Geld stammt aus dem Programm Gute Pflege in Bayern und soll die häusliche Pflege stärken. 80% der Pflegebedürftigen in Bayern werden nämlich zu Hause versorgt. Es brauche mehr wohnortnahe Lösungen, so CSU-Politikerin Gerlach. Neue Autos in der EU müssen seit diesem Monat eine Innenraumkamera haben, die Fahrer bei Ablenkung warnt. Die deutschen Datenschützer sehen darin keinen Verstoß gegen den Datenschutz, denn die Daten dürfen laut Vorschrift nicht weitergegeben und müssen sofort gelöscht werden. Verkehrsexperten halten das System grundsätzlich für sinnvoll. Finaltag bei der Fußball-WM in Nordamerika. Nachdem England sich mit dem 6:4 über Frankreich die Bronzemedaille gesichert hat, geht es heute um den Weltmeistertitel. Der amtierende Europameister Spanien trifft auf WM-Titelverteidiger Argentinien. Superstar Lionel Messi braucht 2 Tore, um Frankreich-Torjäger Kylian Mbappé wieder als WM-Rekordtorschützen zu überholen. Anstoß in New York ist um 21 Uhr.
0: Das Wetter.
1: Bis zum Mittag kann es noch einzelne Schauer und Gewitter geben, aber dann setzt sich die Sonne durch bei milden 18 bis 24 Grad. Morgen wird es dann richtig sonnig. Zur Wochenmitte kommen wieder mehr Wolken und vereinzelt auch schwache Schauer. Am Donnerstag regnet es vor allem im Osten Bayerns. Die Temperaturen bleiben ähnlich wie heute.
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Einen wunderschönen guten Morgen mit Radio ISW am Sonntag, den 19. Juli. Namenstag feiern heute Marina, Alfred und Vinzenz. Herzlichen Glückwunsch. In

0: Nächte aus Gold, Gigi Anderson war das noch.
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0: Pfarrer Michael Witte aus Feichten an der Alz ist jetzt dran und er findet bestimmt wieder die richtigen Gedanken zum heutigen Sonntag. Schönen guten Morgen.
2: Guten Morgen, meine Lieben daheim an den Radiogeräten. Schaut ihr euch heute Abend das Endspiel an? Viele, viele werden das tun in unserem Land und wahrscheinlich auch viele von euch jetzt daheim. Ich selber tue es ehrlich gesagt nicht. Einerseits, weil ich nie ein großer Sportler und damit auch nie ein wirklicher großer Sportfan war. Andererseits, wenn ich zurückdenke, was sich da drüben in den Staaten im Umfeld dieser Spiele so getan hat. Da gibt's eine Schiedsrichterentscheidung mit einer roten Karte, wo man natürlich immer diskutieren kann, muss das sein, muss es nicht sein, hätte man nicht anders tun überhaupt und sowieso. Aber normalerweise gilt dann eben die Entscheidung des Unparteiischen ohne Wenn und Aber. Plötzlich aber bildet sich der, der sich für den mächtigsten Menschen der Welt hält, ein, dass er einfach mal kurz beim FIFA-Chef anruft, sich drüber beschwert und sagt, so geht das nicht und dann muss es das gewesen sein. Alleine das wäre schon infam genug. Aber was mich noch mehr schockiert hat, genau dieses Verhalten eines Mächtigen hatte auch noch Erfolg. Wahnsinn. Es gilt also, wer laut ist, wer brachial auftritt, der kann sich alles erlauben. Der ist nicht an das gebunden, was für andere, alle anderen recht ist und zu gelten hat. Aber Hand aufs Herz, da war das doch nur das harmloseste Beispiel von vielen weltweit. Immer mehr hat man doch den Eindruck, wenn man in die Welt hineinschaut, die Lauten, die Schreienden, die Brachialen, die Gewaltbereiten, die bestimmen den Lauf der Dinge. Wer argumentiert, wer sachlich bleibt, wer versucht, logische Lösungen zu finden, Konsens zu bilden und im Miteinander einen Weg zu gehen, der wird doch bestenfalls von den anderen noch belächelt. Das gilt im Großen der Politik weltweit. Das gilt bei denen, die auch hier in unserem Land auf den Straßen gerne grölen und schreien, für alles einfache Scheinlösungen haben, wobei ich oft eher den Eindruck habe, dass sie nicht einmal die Probleme wirklich verstanden haben. Aber so gewinnt man auch hierzulande wieder Wahlen, egal was die Geschichte gerade in diesem Land uns lehrt. Soll das wirklich so sein? Manchmal möchte man verzweifeln und das nicht nur mit Blick auf Fußball heute Abend. Ich bin echt froh, dass ich an diesem Sonntag quasi einen Gegenentwurf präsentiert bekomme in den Texten, die ich jetzt dann im Gottesdienst auch hören und lesen werde. Einerseits das Buch der Weisheit. Da spricht der weise König Salomon einerseits über Gott, der mächtig ist und stark, aber eben weil er mächtig und stark ist, voller Güte, voller Milde, voller Nachsicht. Und er ist schlau genug, das auch auf sich selber als König und auf die Menschen im Miteinander zu beziehen. Jesus holt mich dann allerdings wieder auf den Boden der Tatsachen zurück. Er zeigt mir, schön wär's, aber so läuft's halt leider nicht in der Welt. Auch im schönsten Weizenfeld gibt es Unkraut. Die Jünger sagen, okay, wenn das so ist, dann muss das herausgerissen werden. Sagt Jesus, Gewalt mit Gegengewalt wird schlecht funktionieren. Der Flurschaden wird hinterher umso größer sein. Er sagt, nein, macht es sauber. Lasst es wachsen, erntet beides und dann schaut, wo das Übel ist. Zieht das Übel bewusst und zielgerichtet dann aus der Ernte heraus und vernichtet es. Das heißt für mich heute vielleicht, Gewalt kann nicht mit Gegengewalt bekämpft werden. Lautes Schreien kann nicht mit lautem Schreien bekämpft werden, allerdings auch nicht mit Beschwichtigungen. Das Einzige, was hier funktioniert, wäre im staatlichen System das klare Recht, das für alle gelten muss. Die Gleichheit vor dem, was wir Gesetz nennen. Und da bin ich wieder stolz auf unser schönes Bayernland, denn hier ganz in der Nähe am Chiemsee auf der Herreninsel wurde ja das Grundgesetz weitgehend verfasst, seinerzeit nach dem völligen moralischen und tatsächlichen Niedergang dieses Landes im Zweiten Weltkrieg. Damals haben im ersten Artikel die Väter und Mütter des Grundgesetzes klipp und klar gesagt, sie handeln in Verantwortung vor Gott und den Menschen. Und sie haben etwas geschafft, wo eben nicht der Lauteste und der Gröler und der Schreier gewinnt, sondern der, der Recht und Gesetz auf seiner Seite hat. Ich werde davon auch erzählen, heute in meiner Predigt, werde darauf eingehen, auch was das für mich als Reich Gottes bedeutet, um 11.30 Uhr bei der Messe für die Ausgeschlafenen in der Feichtner Pfarr- und Wallfahrtskirche. Wer Zeit und Lust hat, möge vorbeischauen. Alle sind herzlich willkommen. Ich wünsche euch einen wunderschönen Sonntag, egal wie ihr ihn immer auch verbringt. Euer Pfarrer Michael Witte, der Pfarrer von Feichten, von Hart, von Heiligkreuz und von Wald.
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0: Herzlichen Dank. Pfarrer Michael Witte war das bei mir im Sonntagsjournal.

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1: Volksfestzeit, schönste Zeit. Das Tüginger Volksfest startet am 29. Juli mit einer Kundgebung der CSU und endet am 5. August mit einer Kundgebung der SPD. Dazwischen wird gefeiert und das Ganze natürlich mit der Festwirtsfamilie Zeiler aus Simbach. Mit dem Weißplan Stammtisch sind wir am Volksfest Sonntag, den 2. August, zum Frühschoppen dabei. Und da freuen wir uns jetzt schon auf den Auftritt von Marcel Benker aus dem Kulmbacher Land. Marcel, servus, guten Morgen, grüß dich.
2: Hallihallo.
1: Der Herbert sagt immer, du bist der Lausbub. Hat er recht?
2: Kann sein. Das ist aber, glaube ich, auch Herberts Art, mir das immer vorzuwerfen. Aber das ist immer Darstellungsgeschichte.
1: Du hast mit 6 Jahren das Akkordeonspielen erlernt, mit 11 dann der Umstieg auf die Steirische. Da war das Musikinstrument fast größer als du, oder? Woher kommt die Freude am Singen und Musizieren?
2: Also es war schon immer so, dass ich relativ viel Volksmusik und Schlagermusik gehört habe, wie ich kleiner war. Und ich wollte eigentlich schon die Steirische als erstes Instrument sogar lernen, aber das Problem ist, dass ich da keinen Lehrer gefunden habe. Deswegen musste ich als erstes Akkordeon lernen und habe dann mit 11 einen Lehrer gefunden, der dann beides übernommen hat. Und so kam das dann immer weiter, dass jetzt irgendwas erzählt, dass das Musikinstrument größer war. Ich meine, wenn man kleiner ist, dann hat man auch noch die kleinen Lernsteirische, aber oder das Lernakkordeon, aber das so, kam dann irgendwann mal dazu.
1: Genau, so wie ich dich kenne, hast du natürlich gleich die große gehabt, oder?
2: Nein, ich habe wirklich mit der 48er Bass angefangen, aber Echt? Das hat sich dann im Laufe der Zeit halt gesteigert. Irgendwann mal kommt der 72er Bass dazu und dann immer größer. Und jetzt spiele ich ja 96er Bass, aber ich finde es sogar zum Party machen eigentlich fast schon zu groß. Wahrscheinlich wird das nächste Akkordeon sogar ein bisschen kleiner wieder sein.
1: 2021 warst du im Europapark Rust bei Stefan Ross in der Sendung Immer wieder sonntags. Wie war das damals?
2: Ja, für mich der absolute Wahnsinn. Also ich habe davor schon einige Termine spielen dürfen. Es waren halt immer so kleine Geburtstage und da mal ein Polterabend. Aber das war natürlich auch alles viel kleiner. Und dann, wie Immer wieder sonntags dazu kam, dann, also grundsätzlich der Auftritt selber war für mich das absolute Phänomen. Da war der Giovanni Zarella dabei, Dorfrocker, Inka Pause und auch an Stefan Ross mal kennenzulernen, ist der Wahnsinn gewesen. Und so hat sich, glaube ich, relativ viel bei mir geöffnet. Und ja, das Jahr drauf durfte man dann sogar schon die CD machen, die erste.
1: Und dann 2022, das erste Mal beim Weißplan Stammtisch. Du hast auch schon mal die Hitparade gewinnen dürfen. Du kommst gern zu unseren Sendungen und die Fans freuen sich auf dich.
2: Das freut mich natürlich auch sehr. Also ich muss sagen, ich finde es jedes Mal cool, wie immer weite Strecken zu fahren, weil bei mir in der Region spiele ich eh schon, sage ich mal, oft und häufig und man kennt sich auch immer mehr. Und deswegen fahre ich auch gerne raus, lerne neue Leute kennen, neues Publikum, zeige, was ich kann. Ich würde sogar sagen, der Weißblaue Stammtisch zählt mittlerweile schon fast zu regionalen Auftritten dazu, weil ich jedes Jahr dabei sein darf. Und ich glaube, ja, einmal durfte ich jetzt mittlerweile sogar mal gewinnen. Also es ist für mich auch immer absoluter Wahnsinn.
1: Du hast eine große Fangemeinde, gell, bei uns in der Region.
2: So schaut's aus. Also vor allem auch beim Weißblauen Stammtisch kommen immer relativ viele Leute dazu. Also Weißblauen Stammtisch, muss ich sagen, ist immer noch so eine Veranstaltung, wo man auch noch viele Autogrammkarten geben darf, viele Fotos machen darf, natürlich auch ein paar CDs mit nach Hause geben darf. Und das ist für mich schon sehr schön.
1: So soll's sein. Am 2. August bist du wieder dabei. Dann sehen wir uns beim Weißblauen Stammtisch zum Frühschoppen auf dem Volksfest in Tüging. Du gibst wieder Vollgas in Tüging, oder?
2: So schaut's aus. Naja, die Leute müssen natürlich auch mitmachen, aber ich gebe natürlich 150%.
1: So kennen wir es von dir. Dann sage ich dir herzlichen Dank. Wir sehen uns am 2. August in Tüging.
2: So schaut's aus. Wir sehen uns. Viel Spaß, euer Marcel.
1: Danke dir.

0: gute Launezeit. Wir starten gut gelaunt in diesen Sonntag rein. Schönen guten Morgen. Borisch klingt's am schönsten. Jetzt wieder mit Martina Rauscher.
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2: Grüß euch, da ist wieder Martina Rauscher und ich erzähl euch was auf gut Borisch. Heute geht's wieder mal um besondere Dialektwörter. Und ich muss sagen, der Dialekt, der macht so Sachen wirklich facettenreich. Wenn's im Hochdeutschen oft nur ein Wort gibt, im Bayerischen, da haben wir mindestens 10. Nehmen wir nur mal das Wort weinen. Da kann jetzt ein Kind so richtig flennen. Das heißt, da kommen ganz viel Tränen und es wird richtig dramatisch. Es kann da blären, also dann, wenn es so richtig laut wird. Oder raunzen, wenn es eigentlich gar nicht so recht ums Weinen geht, sondern mehr so ums Jammern. Oder einer gränt, so ganz stark und leise. Jedes Wort fühlt sich doch sofort anders an, obwohl immer einer weint. Jedes Mal haben wir doch sofort ein anderes Pudel im Kopf. Und genauso ist, wenn man was verschüttet, ja, hat man jetzt triedert und es war Flüssigkeit ausgeschüttet oder hat man eher batzt, also mit was Festem, wie Ketchup zum Beispiel. Ist jetzt da nur irgendwo nur ein Lackerl, das man schnell wegwischen kann oder hat jemand so richtig gesaut? Da ist ja auch ein großer Unterschied. Wo wir gerade beim Lackerl waren, für Lackerl gibt's ja auch noch als Resterl und als weltberühmte Norgerl. Und somit kommen wir zu einem meiner absoluten Dialekt-Highlight-Wörter. Der Norgelzuzler. Das ist der, der sich nicht eine neue Masse bestellt, sondern eine Ewigkeit an das letzte Bisserl, ans letzte Norgel hinzuzelt. Ich würde sagen, ihr gönnt euch lieber nur eine Masse und in dem Sinne wünsche ich euch heute einen wundervollen Sonntag wieder. Macht euch einen schönen Tag, euer Martina. Achso, und bleibt's bohrisch.
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0: Dankeschön nach Geisenhausen zur Martina.

Die Schlageragenten waren das noch mit ihrer brandneuen Single Lena. Gleich gibt's hier bei uns die Nachrichten mit den aktuellen Meldungen aus Bayern, Deutschland und der Welt und im Anschluss die Kultsendung Weißblauer Stammtisch bis 13 Uhr. Wir haben wieder ein abwechslungsreiches Programm zusammengestellt. Gleich nach den 10 Uhr Nachrichten gibt's den Bauernkalender mit allen aktuellen Informationen zum Brauchtum im Jahreslauf. Einen schönen guten Morgen, schön, dass Sie dabei sind hier auf Ihrem Heimatsender Radio ISW.

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1: Ich bin Justin Hamm. Aus der Wirtschaft kommen in den letzten Jahren nicht ganz so viele Good News. Umso wertvoller ist diese. Das Handwerk in Deutschland findet wieder mehr Nachwuchs. Fast 68.000 Ausbildungsverträge wurden im ersten Halbjahr geschlossen. Eine Steigerung von 5%. Soita Sowali berichtet.
2: Dachdecker, Elektroniker oder Anlagenmechaniker werden dringend gebraucht. Und das spricht sich offenbar herum. Handwerkspräsident Dittrich sagt, junge Menschen setzen wieder stärker auf sichere Jobs, gute Verdienstmöglichkeiten und echte Karrierechancen. Trotzdem bleiben noch mehr als 20.000 Ausbildungsplätze im Handwerk unbesetzt.
1: Russland hat die ukrainische Hauptstadt Kiew in der Nacht massiv mit ballistischen Raketen angegriffen. Bürgermeister Klitschko berichtet von Einschlägen und Bränden in mindestens 4 Stadtteilen. Die ukrainische Luftwaffe spricht von mehr als 2 Dutzend abgefeuerten Raketen. Die Ukraine klagte zuletzt über Materialmangel bei der Flugabwehr. In den österreichischen Alpen sind an unterschiedlichen Orten 2 Kletterer aus Deutschland tödlich verunglückt. In Vorarlberg verlor ein Urlauber aus Fürth auf einem Klettersteig auf der Fluchtalpe das Gleichgewicht. Er stürzte rund 100 Meter ab. Der Kletterer hatte zuvor über Kräfteverlust geklagt, eine der häufigsten Ursachen für Bergunfälle. Im zweiten Fall verunglückte ein 63-Jähriger beim Abstieg von der Wildspitze in den Ötztaler Alpen. Die Linksfraktion im Bundestag fordert kostenloses Leitungswasser in Gaststätten und öffentlichen Einrichtungen. Außerdem will sie flächendeckende Trinkbrunnen im öffentlichen Raum. Gleichzeitig lehnt die Fraktion die geplante Zuckersteuer auf Limo und Cola ab. Die sei unsozial. Die Linke will unter anderem ein Verkaufsverbot von Produkten mit hohem Zucker-, Fett- und Salzgehalt an Schulen. Der als frauenverachtende Influencer bekannte Andrew Tate und sein Bruder Tristan sind in den USA festgenommen worden. Die Verhaftung erfolgte im Zusammenhang mit britischen Ermittlungen wegen mutmaßlicher Sexualdelikte. Die britische Staatsanwaltschaft will jetzt weitere Anklagen erheben. 4 zusätzliche Opfer sollen betroffen sein. Darunter sind Vorwürfe wie Vergewaltigung und auch Menschenhandel.
0: Das Wetter.
1: Bis zum Mittag kann es noch einzelne Schauer und Gewitter geben, aber dann setzt sich die Sonne durch bei milden 18 bis 24 Grad. Morgen wird es dann richtig sonnig. Zur Wochenmitte kommen wieder mehr Wolken und vereinzelt auch schwache Schauer. Am Donnerstag regnet es vor allem im Osten Bayerns. Die Temperaturen bleiben ähnlich wie heute.
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0: Herzlich willkommen, hier ist der weiß-blaue Stammtisch mit Theresia Kölbl und Herbert Suttner. Schön, dass Sie wieder mit dabei sind.
1: Heute ist Sonntag, der 19. Juli. Und da heißt es, im Juli muss vor Hitze braten, was im September soll geraden. Der Überlieferung zufolge trennten sich am 15. Juli die Apostel, um die Botschaft Jesu in der Welt zu verkünden.
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0: 3 Stunden weiß-blauer Stammtisch stehen hier bei Radio ISW wieder auf dem Programm. Jeden Sonntag von 10 bis 13 Uhr treffen sich hier die Freunde der sorglosen Stunden. Mit der besten Musik für Südostbayern zum Frühshoppen. Wir spielen volkstümliche Musik und den Schlager. Schön, dass Sie wieder mit dabei sind. Ein schöner Sonntag allerseits.

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1: Birgitta und Apollinaris öffnen nun die sogenannten Hundstage. Sie leiten sich vom Stern Sirius, dem Hundstern, ab. Sirius ist in klaren Nächten vom 23. Juli bis zum 23. August am südwestlichen Himmel zu sehen. Er ist ein großer, hellglänzender Stern, der 14-mal größer sein soll als die Sonne. Der Volksglaube schrieb ihm böse Einflüsse zu, sodass die Hundstage als Unglückstage angesehen wurden. Man vermied es, in diesen Tagen Hochzeiten zu feiern. Auch sollte man in dieser Zeit nicht im Freien baden, weil man fürchtete, dass das Wasser vergiftet sei. Ausschläge und Haarausfall verursachen könne oder ein Unfall leichter als sonst passieren könne. Auch auf das Aderlassen verzichtete man in dieser Zeit. War das Wetter trüb, wurde dies als besonders schlechtes Zeichen interpretiert. Seit dem 14. Jahrhundert ist die Ansicht belegt, mit den Hundstagen gehe häufig eine Schönwetterperiode einher. Daher kommt die Meinung, die Hundstage seien besonders heiße Tage. Allerdings hat sich diese Hitzeperiode im Laufe des Jahrhunderts etwas verschoben, sodass sie meist schon in der Julimitte liegt. Die zeitliche Verbindung mit dem Aufgehen des Hundstern ist somit nicht mehr ganz zutreffend. Das war der Bauernkalender im weiß-blauen Stammtisch.

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1: Am 10. und 11. Juli fand in Altötting in der Basilika eine Friedenssternwallfahrt statt zu Ehren der Rosenkranzkönigin. Mehr dazu jetzt vom Pfarrer Dr. Richard Kocher, der am Samstag, den 11. Juli, den Festgottesdienst in der Basilika abhielt.
2: Das steht unter dem Schwerpunkt Frieden und wir brauchen nichts so dringend wie den Frieden. Der Krieg ist wieder nach Europa zurückgekehrt. Wir hätten das nie für möglich gehalten nach dem Zusammenbruch des Kommunismus. Und es ist unglaublich wichtig, dass Menschen für den Frieden beten. Die Mutter Gottes hat in Fatima mehrfach gesagt, betet den Rosenkranz um das Ende des Krieges, so lange im Ersten Weltkrieg und jetzt auch in Medjugorje, dass der Friede erhalten bleibt und dass Kriege gar nicht erst entstehen. Die Basilika war brechend voll, die Leute standen. Das zeigt, sie haben die Wichtigkeit dieser Botschaft erkannt. Und ich durfte in der Predigt auf Robert Schumann hinweisen, einen gebürtigen deutschen Staatsbürger, der dann Franzose wurde im Elsass-Lothringen und der französische Ministerpräsident, Finanzminister, Außenminister war. Er war maßgeblich beteiligt am Marshallplan, also Wiederaufbau von Deutschland. Und ja, der Schumann-Plan galt als Gründungsdokument für die EU und auch an der NATO. Also in ganz wichtigen Institutionen stand er da mit dabei und hat da maßgeblich mitgearbeitet. Für uns aber wichtig ist also die deutsch-französische Versöhnung. Er, der selber von der Gestapo interniert worden war und verfolgt worden war, vorangebracht hat. Und er hat in der Nationalversammlung Frankreichs das massiv eingefordert, wo er dann massiv ausgeboten als Verräter gebrandmarkt wurde. Aber er hat sich nicht beirren lassen. Die Zukunft hat ihm recht gegeben. Er wurde bisher als einziger Politiker mit dem Ehrentitel Vater Europas geehrt. Solche Leute brauchen wir, die nicht populistisch sind, die auch in der Lage mal sind, Buhrufe, Verräter, Schmährufe auszuhalten. Die katholische Kirche hat das erkannt und seine Segensprengung ist auf einem guten Weg. Am Gottes Segen ist alles gelegen, sagt man, und so segne und behüte sie der mächtige und gütige Gott, der Vater, der Sohn und der Heilige Geist. Amen.

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1: Mein Musikwunsch wäre ein Lied von dem sympathischen Sänger Udo Alexander. Dankeschön.

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1: Ja, die ideale Erfrischung an einem heißen Sommertag. Ein kühles Getränk, am besten eine Limonade und am allerbesten eine selbstgemachte mit Beeren oder Kräutern aus dem eigenen Garten. Die ursprüngliche Limonade besteht aus Wasser, Zucker und Zitronensaft. Das Krachel verdankt seinen Namen dem Geräusch, das der sogenannte Glaskugelverschluss beim Öffnen der ersten Limoflaschen verursachte. Die durch die Kohlensäure gegen die Öffnung gepresste Glaskugel musste dazu in den Flaschenhals hineingedrückt werden. Also dann, lass mir's uns schmecken, das Krachel.
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1: Der Andreas aus Geisenhausen wünscht sich die Kastelruder Spatzen und grüßt das ganze Team von Radio ISW. Schöne Grüße zurück nach Geisenhausen und einen schönen Sonntag, Andreas.

0: Ein Hitmedley war das von der Nicole, gewünscht von der Anneliese aus Neuötting. Schöne Grüße dorthin.
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2: Wenn auch Sie Musikwünsche für den Sonntag haben, dann her damit. Ganz einfach geht das über eine Text- oder Sprachnachricht über WhatsApp.
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0: Um 11 Uhr bringen wir Sie jetzt in den Weltnachrichten wieder auf den neuesten Stand. Im Anschluss daran sind wir wieder zurück, unter anderem mit dem Bayerischen Wörterbuch und der Sendereihe, wo Sie gern her. Bleiben Sie neugierig.

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1: Ich bin Justin Hamm. Große Unternehmen in der EU dürfen unverkaufte Kleidung und Schuhe künftig nicht mehr vernichten. Eine entsprechende EU-Vorschrift gilt ab heute. Dieter Ebeling berichtet.
2: Künftig müssen die Firmen ihre unverkaufte Kleidung entweder spenden und verschenken oder aber sie günstiger verkaufen. Nur wenn das alles nicht funktioniert, dürfen die Textilien vernichtet werden. Der Handelsverband Deutschland sieht darin neue Chancen für Verbraucher. Es könnte mehr reduzierte Ware über Outlets oder Secondhand-Kanäle geben.
1: Nach dem Rücktritt von Unionsfraktionschef Spahn will Kanzler Merz die Nachfolge noch vor seinem Urlaub Ende Juli klären. Das geht aus Regierungskreisen hervor. Als heißester Kandidat gilt Kanzleramtschef frei. Morgen tagt das CDU-Präsidium. Spahn war gestern nach Kritik an seiner Leihmutterschaft für seinen Sohn zurückgetreten. Bundeswirtschaftsministerin Reiche will bei der Solarförderung kürzen. Kritik gibt's aus der Branche. Die Pläne seien aus der Zeit gefallen und gefährdeten zehntausende Jobs, heißt es zum Beispiel vom Bundesverband Solarwirtschaft. Für Strom aus kleineren Solaranlagen, die ab 2027 errichtet werden, soll es Reiche zufolge nur noch 3 Jahre lang eine garantierte Vergütung geben. Der Bau eines Dosenwerks für Red Bull in Brandenburg verzögert sich rund um 1 Jahr. Der Betrieb soll nun 2028 starten. Ein Gericht hatte den bisherigen Bebauungsplan aus formellen Gründen gekippt, konkret wegen Vorgaben zur Lärmbegrenzung. Der Bau ist sehr umstritten und es geht ums Wasser. Red Bull und der Safthersteller Rauch dürfen rund 2,35 Millionen Kubikmeter Grundwasser pro Jahr entnehmen, mehr als die Tesla-Fabrik in Grünheide. Der aktuelle Fußball-Europameister Spanien trifft im WM-Finale heute Abend auf den Weltmeister Argentinien. Und im Urlaubsland Spanien können sich auch deutsche Touristen auf eine ganz besondere Stimmung einstellen. Julia Macher berichtet aus Spanien.
3: Die Riesenleinwände fürs Public Viewing, die sind in den meisten spanischen Städten bereits aufgestellt. In den Bars und Restaurants werden schon hunderte Tortillas gebacken und tausende Kroketten gebraten für die hungrigen Fans. Und egal ob in Santander oder Sevilla, die Spanierinnen und Spanier sind sich ziemlich sicher, dass die Selektion heute Abend ihren 2. WM-Titel holt.
0: Das Wetter.
1: Bis zum Mittag kann es noch einzelne Schauer und Gewitter geben, aber dann setzt sich die Sonne durch bei milden 18 bis 24 Grad. Morgen wird es dann richtig sonnig. Zur Wochenmitte kommen wieder mehr Wolken und vereinzelt auch schwache Schauer. Am Donnerstag regnet es vor allem im Osten Bayerns. Die Temperaturen bleiben ähnlich wie heute.
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0: Servus und Mahlzeit im weiß-blauen Stammtisch. Hier sind Theresia Kölbl und Herbert Suttner mit der besten Musik zum Frühshoppen. Wir spielen volkstümliche Musik und den Schlager jeden Sonntag ab 10 Uhr bei Radio ISW. Schön, dass Sie wieder mit dabei sein. In dieser Stunde, da gibt's wieder unser bayerisches Wörterbuch und die Sendereihe, wo Sie gern her.
1: Und da kommt heute Sigrid von Sigrid und Marina zu Wort. Sigrid ist der dunkelhaarige Teil der beiden Schwestern. Die beiden stammen aus dem Salzkammergut in Oberösterreich.
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1: Und da kommt heute Sigrid von Sigrid und Marina zu Wort. Sigrid ist der dunkelhaarige Teil der beiden Schwestern. Die beiden stammen aus dem Salzkammergut in Oberösterreich. Da kann man gut lustig sein. 2007 gewann Sigrid und Marina den Grand Prix der Volksmusik und sie sind Dauergast in allen TV-Sendungen. Sigrid, mit welchen drei Worten würdest du dich selbst beschreiben?
2: Oh, ja, das ist schwierig. Also ich würde mal sagen, ich bin schon sehr gewissenhaft. Das bin ich. Und ich bin loyal, also man kann sich auch nicht verlassen, das muss ich auch zugeben, ich halte mein Wort. Aber ich habe natürlich auch Schwächen und da würde ich mal sagen, ich bin manchmal wirklich zu ehrgeizig, zu genau, wenn es um irgendein Thema geht und so treibe ich manchmal mein Umfeld ein bisschen zum Wahnsinn, aber das gehört auch dazu und man kann sich in gewisser Weise schon verändern, aber nicht alles. Also bei gewissen Schwächen bleiben einfach für jeden.
1: Was macht dich gerade glücklich?
2: Du, der Sommer. Also wenn man aus dem Fenster ausschaut, wann die Tage so lange sind, wann die Sonne so lange scheint, wenn man draußen in der Natur ist, das macht mich

0: vorzüglich.
1: Welche Hobbys hast denn du?
0: Im Sommer tue ich gerne Radl fahren, ich gehe gerne ein bisschen wandern, also nicht anstrengend klettern, nicht, aber schon wandern. Und allgemein auch im Winter, ich bin einfach gern draußen in der Natur, das gibt mir wahnsinnig viel Kraft. Einfach muss nicht, wie gesagt, der große Sportathlet reicht nur, wenn man spazieren geht, einmal durch einen Wald. Das gibt mir unendlich viel Energie und das sind meine Hobbys.
1: Warum bist du Bankangestellte geworden?
0: Ja, ganz ehrlich, Theresia, also nicht nur meine Eltern, sondern auch ich wollten damals, dass ich neben der Musik auch quasi einen ordentlichen Beruf erlerne. Und das ist dann die Bankangestellte geworden. Das war eine Materie, was mir immer schon gut gefallen hat. Und die Kombination, dass man mit Leicht zusammenkommt, also im Dienstleistungsbereich arbeitet, aber auch mit Zahlen und Fakten was zu tun hat, das war eine Kombination, die mir schon immer gut gefallen hat. Und deswegen habe ich mich damals dafür entschieden.
1: Und warum bist du Sängerin geworden?
0: Das ist eigentlich unsere wirkliche große Leidenschaft von ganz klein auf schon gewesen. Du weißt es, meine Schwester und ich, die Marina und ich, wir haben durch unsere Oma die Musik, quasi sind wir zur Musik gekommen in ganz jungen Jahren und haben da für uns schon das als große Leidenschaft, als größte Leidenschaft überhaupt entdeckt. Und das dann mit der eigenen Schwester alles zu erleben, das ist eigentlich was Wunderbares. Und deswegen, glaube ich, bin ich Sängerin, weil man einfach viel damit bewegen kann, Freude schenken kann, aber auch so viel Freude zurückbekommt.
1: Wie definierst du die Musikrichtung von Sigrid und Marina?
0: Ich würde sagen, es ist sehr abwechslungsreich. Also wir haben Volksmusik, wir haben volkstümliche Musik, wir haben sakrale Musik mit Kirchenliedern, aber wir haben auch richtigen Schlager. Aber das Um und Auf, das immer ganz vorne steht, wir wollen in unserer Muttersprache in Deutsch singen.
1: Was ist das Beste am Beruf als Sängerin?
0: Ich finde, das Beste ist einfach, ja, dass man miteinander mit musikbegeisterten Menschen Freude an der Musik hat. Und da entsteht jedes Mal aufs Neue bei so einem Auftritt eine ganz besondere Energie, die jedem, also egal ob man auf, vor oder hinter der Bühne steht, die bei jedem etwas bewirkt. Es holt dann, die Musik holt einen aus dem Alltag heraus. Man kann die ganzen Sorgen um sich einmal für kurze Zeit vergessen. Man ist kurz quasi gedanklich im Urlaub und man kann Unbeschwertheit durch Musik erleben und kann auch wieder irgendwo neue Kraft tanken. Und das ist, finde ich, das macht für mich das Schönste an der Musik aus.
1: Hast du ein musikalisches Vorbild?
0: Insgesamt habe ich schon ein Vorbild und das ist meine Oma, das war meine Oma, ist nach wie vor musikalisch, weil sie sich selber alles gelernt hat. Also sie hat sich selber das Keyboard spielen gelernt, sie hat sich selber die erste, zweite, dritte, vierte Stimme gelernt, aber auch so, was ihr Leben betrifft. Sie hat nie gesagt, das kann ich nicht. Also sie hat immer alles probiert. Sie hat sich selber schneidern gelernt. Sie war sehr handwerklich begabt. Und bei ihr hat man in mir den Satz gesagt, ich kann das nicht oder ich probiere das nicht. Sie hat alles probiert und irgendwie hat dann immer alles geklappt. Und das, von dem her, von dieser Einstellung her, von dieser positiven Einstellung, ist sie ein großes Vorbild. Sie sollte das lieben.
1: Wovor hast du Angst?
0: Angst hat jeder von uns, natürlich auch ich. Und ganz ehrlich, wenn man heutzutage nur einen Fernseher auftrat und die Nachrichten horcht, dann ist es sowas, wo man Angst bekommen kann, wie es auf der Welt rundherum um uns zugeht. Aber im nächsten Moment denke ich mir dann wieder, man darf sich nicht zu sehr von der Angst einschränken lassen und sich die Freude im Leben nicht nehmen lassen und einfach ein bisschen ein Gottvertrauen haben, dass alles gut wird.
1: Du wirst auf eine einsame Insel verbannt und darfst nur einen Gegenstand mitnehmen. Welcher ist es und warum?
0: Ja, das klingt jetzt ein bisschen modern, aber es ist tatsächlich so, ich würde mein Handy mitnehmen, aber nicht, weil ich im Facebook oder im Instagram, wo man rumscrollen und herumschauen will, was andere machen, sondern nur aus einem Grund, ich möchte mit meiner Familie in Kontakt bleiben.
1: Aber da wird da irgendwann einmal der Strom ausgeht, der Akku, gell?
0: Ja, dann brauche ich dann ein zweites, nämlich ein Ladegerät. Aber das darf ich ja nicht mitnehmen.
1: Nein.
0: Ja, hoffentlich passiert das mir dann, was ich so entscheiden muss, nur für eine Sache. Aber ich würde damit sagen, für mich ist es wichtig, am besten nur natürlich meinen Herzensmenschen bei mir haben. Wenn man Menschen mitnehmen kann, dann möchte ich natürlich meinen Herzensmenschen mitnehmen. Das war das Allerschönste.
1: Welche Ziele willst du in den nächsten 12 Monaten erreichen?
0: Das Wichtigste ist, dass man gesund bleibt. Nicht nur man selber, sondern einfach das ganze Umfeld, seine Lieben, dass das gesund bleibt. Das steht leider nicht in unserer Hand. Da schaut man über nach oben und wünscht sich das. Beruflich möchte ich die nächsten Ziele erreichen, dass ich alle meine Auftritte mit meiner Schwester miteinander gut absolviere, dass wir den Leuten Freude bringen dürfen mit unserer Musik. Und privat wünsche ich mir einfach, dass ich mit meinen Lieben eine gute Zeit in den nächsten 12 Monaten verbringe.
1: Was bedeutet Heimat für dich?
0: Heimat ist, glaube ich, was ganz was Essentielles, was Lebensnotwendiges für mich zumindest. Für mich ist es Geborgenheit, für mich ist es eine Art Sicherheit, zu wissen, woher man kommt, wo seine Wurzeln sind. Und es gibt einfach ein gutes Gefühl. Drum haben ja wir auch diese CD-Reihe Heimatgefühle, weil für mich ein Heimatgefühl was Wichtiges, was Schönes und einfach was Großartiges ist.
1: Schwestern sind ja meist geprägt von tiefer Vertrautheit. Es kann aber auch Phasen der Rivalität und Eifersucht geben. Jetzt steht ihr ständig gemeinsam auf der Bühne und euch Sigrid und Marina gibt es euch nur im festen Team. Wie funktioniert das?
0: Also musikalisch hat es bei uns wirklich nie irgendwelche Rivalitäten oder Eifersucht gegeben. Da haben wir tatsächlich immer an einem Strang gezogen. Aber natürlich gibt es auch bei uns, wie bei jedem anderen Menschen auch, manchmal Meinungsverschiedenheiten. Das ist völlig normal. Und dadurch, dass wir Geschwister sind, machen wir es eigentlich so, dass wir uns sofort sehr unverblümt die Meinung sagen. Und es kann dann tatsächlich auch manchmal etwas lautstarker sein, aber ich glaube, das ist ganz gut so, wenn man nicht in sich hineinfühlt. Also es entsteht nie so ein großer Stau, nie so ein großer Streit, weil man sofort sagt, was einem an dem anderen nicht passt. Und dadurch findet man sich sofort wieder musikalisch, ergeben sich sogar dann manchmal neue Wege, weil man sich in der Mitte trifft, also kann man auch das als kreativen Punkt sehen. Aber entscheidend ist, glaube ich, dass bei uns jetzt schon mittlerweile 28 Jahre als du, Sigrid und Marina, Gott sei Dank so gut funktioniert und ich könnte es mir nie vorstellen, alleine auf der Bühne zu stehen. Da würde mir was fehlen und wir sind einfach dankbar, als Geschwister so viel miteinander erleben zu dürfen.
1: Das ist wunderbar, wenn es so funktioniert. Der Stefan hat euch ja gefragt, was euch aneinander in den Wahnsinn treibt. Mich interessiert, was du an deiner Schwester bewunderst.
0: Also an meiner Schwester bewundert die auf alle Fälle ihre Spontanität. Das bin ich leider gar nicht. Also ich bin ein Mensch, der sehr mit dem Kopf denkt und die Gefühle nicht so an sich heranlässt, wenn es um Entscheidungen geht. Sie ist genau das Gegenteil. Sie ist spontan. Das bewundert die an ihr. Sie ist sehr kreativ. Und meine Schwester wirkt überall das Positive. Also sie ist ein sehr positiv denkender Mensch, wo ich schon lange sage, um Gottes Willen, das geht nicht gut oder nein, probieren wir es gar nicht. Ist die eine, die mich rausreißt und sagt, nein, und das probieren wir und wir sehen, das wird gut. Und das ist eine Eigenschaft auch, unter anderem, die ich sehr an ihr bewundere.
1: Ein perfektes Du. Besser kann es nicht laufen.
0: Ich bin, aber wir versuchen es. Wie gesagt, perfekt ist keiner aus der Welt, aber man muss das Leben genießen, dankbar sein, was man erleben darf, auch wenn es einmal nicht so gut läuft. Jeder hat seinen Pinkel zu tragen, aber in Summe sind wir einfach froh, dass wir auf dieser Welt sind.
1: Ganz genau. Sigrid, dann sage ich dir herzlichen Dank für die Antworten. Wir sehen uns am 2. August beim Weißblauen Stammtisch live in Tüging.
0: Ich freue mich sehr. Ganz liebe Grüße von der Marina, so wie dir und euch allen, die uns jetzt zuhören sollen. Habt noch einen schönen Sonntag und am 2. August sehen wir uns dann persönlich. Alles Liebe.
1: Danke dir.
0: Danke.
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1: Sigrid war das vom Erfolgsduo Sigrid und Marina.

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1: Bin die Nichte. Möchte schöne Grüße schicken an meine Tante, die ist jetzt 95 geworden. Da möchte ich mich herzlich bedanken und viele Grüße schicken.

0: Borisch klingt's am schönsten.
1: Ja, Borisch klingt's am schönsten.
2: Und da habe ich halt das Wort Fetzen rausgesucht. Fetzen.
0: Borisch klingt's am schönsten.
2: Das Wort Fetzen kann mehrere Bedeutungen haben. Einerseits kann man es für schnell Renner benutzen. Jemand fetzt die Straße entlang. Andererseits gibt es wohl die gebräuchlichere Variante. Fetzen im Sinne von Streiten, Prügeln und sich zanken. Zwei Menschen fetzen sich. Oder ganz anders, was hast denn heute du wieder für ein Fetzen noch?
1: Borisch klingt's am schönsten, haben wir wieder was dazu gelernt.

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1: Servus, liebe Freunde und Hörer von Radio ISW. Hier ist wieder euer Marcel Benker. Ja, ich wollte mich mal wieder bei euch melden. Bin mittlerweile auch wieder sehr gut in der Sommersaison unterwegs. Und mittlerweile auch über die Grenzen von Bayern hinaus, auch nach Nordrhein-Westfalen, Sachsen, Hessen und mittlerweile auch nach Österreich und Tirol wieder sehr oft unterwegs gewesen. Das könnt ihr auch sehr gerne nachverfolgen bei mir auf Facebook oder auf Instagram. Zudem kam jetzt auch vor einigen Wochen meine neue Single auf den Markt. Endlich wieder Sommer. Dem einen oder anderen wird aber dieser Titel schon was sagen. Denn vor ungefähr, genau 5 Jahren durfte ich bei Immer wieder Sonntags das erste Mal auftreten. Im Fernsehen beim Stefan Ross in der Sendung. Und durfte dort endlich wieder Sommer präsentieren. Ja, dadurch, dass es aber schon 5, 6 Jahre her ist, hat sich dann natürlich die Stimme auch verändert und wir haben dann gesagt, dieses Jahr wollen wir dann eine Neuaufnahme machen. Dazu haben wir dann auch ein schönes Musikvideo gedreht, das könnt ihr euch natürlich auch sehr gerne anschauen und da mal reinhören. Dann gibt es vielleicht noch eine kleine Information, die auch wichtig sein könnte. Dieses Jahr darf ich auch wieder beim Weiß-Blauen Stammtisch dabei sein und das am 2.8.2026 in Töging am Inn. Da sind natürlich auch weitere tolle Gäste mit dabei, da könnt ihr euch auch gerne mit dazuschalten oder natürlich auch live dabei sein. Und dann würde ich sagen, sehen wir uns wieder. Bis zum nächsten Mal, euer Marcel Benker. Ciao, ciao.

0: Andrea Berg war das gerade noch mit ihrem Hitmedley, gewünscht vom Gerhard aus Biberach. Einen schönen Sonntag, Gerhard, und schöne Grüße nach Biberach.
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2: 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Text- oder Sprachnachrichten über WhatsApp ebenfalls an 08631 99 0817.
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0: Um 12 Uhr bringen wir Sie jetzt in den Weltnachrichten wieder auf den neuesten Stand. Im Anschluss daran gibt's unter anderem unsere Sendereihe Nachgefragt. Und die Sonntagsgedanken stehen auch wieder auf dem Programm. Und das Glockengeläute kurz vor 12 Uhr kommt heute aus Buchbach aus dem Landkreis Mühldorf. Die Pfarrkirche St. Jakobus in Buchbach, in ihrer jetzigen Form etwas über 200 Jahre alt, entstand nach dem großen Marktbrand, dem 1752, mit fast allen Häusern des Marktes auch die gotische Kirche zum Opfer fiel. Die besonderen künstlerischen Anziehungspunkte der reich ausgestatteten Barockkirche mit ihren 5 Altären bilden neben der Architektur die prachtvolle Ausstattung durch bedeutende Künstler der damaligen Zeit, hauptsächlich Christian Jordan und Balthasar Mang. Die Pfarrkirche gilt mit Recht als besonderes Juwel barocker Kirchenbaukunst in ihrem Äußeren und noch mehr mit ihrem Inneren.

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1: Ich bin Justin Hamm. Bundeskanzler Merz hat mögliche Änderungen in seiner Regierung angekündigt. Im ZDF-Sommerinterview sagte er nach dem Rücktritt von Unionsfraktionschef Spahn:
2: Es könnte eine Gelegenheit sein, noch einmal über die Aufstellung der Bundesregierung nachzudenken. Noch einmal Sie sprechen und ich auch im Konjunktiv.
1: Spahn war nach Kritik an der Leihmutterschaft für sein Baby zurückgetreten. Nachfolger könnte Regierungskreisen zufolge der aktuelle Kanzleramtschef frei werden. Sein Posten, auch als Bundesminister für besondere Aufgaben, müsste dann ebenfalls nachbesetzt werden. Morgen berät sich der CDU-Vorstand. Neue Autos in der EU müssen seit diesem Monat eine Innenraumkamera haben, die Fahrer bei Ablenkung warnt. Die deutschen Datenschützer sehen darin keinen Verstoß gegen den Datenschutz, denn die Daten dürfen laut Vorschrift nicht weitergegeben und müssen sofort gelöscht werden. Verkehrsexperten halten das System grundsätzlich für sinnvoll. Bayern investiert 1,3 Millionen Euro in 4 neue Pflegeprojekte. Das hat Gesundheitsministerin Gerlach bekannt gegeben. Das Geld stammt aus dem Programm Gute Pflege in Bayern und soll die häusliche Pflege stärken. 80% der Pflegebedürftigen in Bayern werden nämlich zu Hause versorgt. Es brauche mehr wohnortnahe Lösungen, so CSU-Politikerin Gerlach. Ein tragischer Unfall hat sich auf der A45 in Hessen ereignet. Eine 34 Jahre alte Frau war am Morgen in falscher Richtung auf die Autobahn aufgefahren und stieß dort frontal mit einem anderen Auto zusammen. Der 70 Jahre alte Fahrer und die Geisterfahrerin kamen bei dem Unfall nahe Florstadt ums Leben. Der Ehemann der Frau wurde schwer verletzt. Die 3 Kinder der Familie aus Bayern schweben in Lebensgefahr. Radio- und TV-Legende Thomas Gottschalk hat sich nach seiner Krebserkrankung mit einer guten Nachricht zurückgemeldet. Der 76-Jährige schreibt bei Instagram, er sei nach 2 Operationen und 33 Bestrahlungen im Moment krebsfrei. Um das zu bleiben, nimmt er an einer Impfstudie der Uni Greifswald teil. 8 von 12 Impfungen hat er bereits hinter sich.
0: Das Wetter.
1: Es sind noch ein paar letzte Schauerwolken unterwegs, teilweise mit Gewittern. Dann setzt sich Richtung Abend immer mehr die Sonne durch. Am freundlichsten ist es in Unterfranken. Wir haben heute milde 18 bis 24 Grad maximal. Morgen zum Start in die neue Woche wird es dann insgesamt wieder deutlich sonniger. Die Temperaturen bleiben ähnlich.
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0: Servus und Mahlzeit im weiß-blauen Stammtisch. Hier sind Theresia Köbel und Herbert Suttner mit der besten Musik am Sonntag. Wir spielen volkstümliche Musik und den Schlager jeden Sonntag von 10 bis 13 Uhr. Schön, dass wieder mit dabei sein. In dieser Stunde gibt's die Sonntagsgedanken und die Senderei nachgefragt.
1: Und da begrüßen wir heute den Helmut Zeiler von der Zeiler Gastronomie aus Simbach am Inn.
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1: Volksfestzeit, schönste Zeit. Das Waldgräberger Volksfest geht an diesem Wochenende ins Finale. Und auch die Deginger freuen sich schon. Das Deginger Volksfest startet am 29. Juli mit einer Kundgebung der CSU und endet am 5. August mit einer Kundgebung der SPD. Dazwischen wird gefeiert und das Ganze natürlich mit der Festwirtsfamilie Zeiler aus Simbach. Helmut Zeiler ist am Telefon. Mahlzeit, Helmut.
2: Mahlzeit, Theresa.
1: Lieber Helmut, der offizielle Start des Tüginger Volksfest ist am Donnerstag, den 30. Juli. Und in Tüging ist die ganze Stadt beim Volksfestauszug mit dabei. Der Festwirt und die Brauerei natürlich auch, gell?
2: Ja, sicher. Noch dazu mit einer großen Brauerei gespannt. Und wir freuen uns schon riesig drauf, weil es gibt wieder die schöne Hütte, von die wir aufgestellt haben und die wunderbares Ambiente bietet.
1: Wie lange macht es ja das Volksfest in Tüging eigentlich schon?
2: Ach, wir waren vorher schon auf dem Festplatz oben mit dem Zelt. Und jetzt sind wir schon, glaube ich, schon wieder 4, 5 oder 6 Jahre schon wieder unten bei der Hütte. Und wir machen es sehr gerne, weil die Tüginger furchtbar nette Leute sind und ein tolles Volksfest ist.
1: Du hast schon gesagt, in Tüginger gibt es keine Zeit. Es gibt den Stadel vom Kunstholzbau Schmied. Hoffentlich wird es nicht so heiß Anfang August.
2: Ja, eigentlich bis jetzt haben wir immer Glück gehabt, gell, dass im August immer so ein bisschen ein schlechtes Wetter gekommen ist. Das hat dann ganz genau gepasst. Aber wir haben ja einen tollen Biergarten draußen und da kann man dann mit wirklich heißes auch noch schön sitzen.
1: Wir machen es ja bei jedem wieder, gell?
2: Genau.
1: Wir sind mit dem Weißblauen Stammtisch seit vielen Jahren bei dir auf den Volksfesten. Herzlichen Dank für die gute Zusammenarbeit.
2: Ja, das ist aber gegenseitig beruht. Wir machen es so gern mit euch. Wir verstehen uns sehr gut und es passt immer und einen tollen Stammtisch und das gehört zu unseren Volksfesten dazu. Ich darf nie ein Volksfest und einen Stammtisch machen. Wenn ich in Berlin war, darf ich mit aufhören.
1: Das ist gelebte Tradition, gell?
2: Genau so ist es, ja.
1: Zwei Volksfeste der Festwirtsfamilie Zeiler sind in diesem Jahr schon erfolgreich abgehalten worden. Die Pfingstwild in Simbach und das Garser Volksfest in Nau am Inn. Wir wissen alle, dass die Menschen nicht mehr so viel im Geldbeutel haben. Die Volksfeste laufen aber trotzdem noch, oder?
2: Ja, ich glaube, weil wir ein sehr gutes Programm haben und natürlich auch sehr gute Speisen anbieten. Das Bier von Hofbräu ist sowieso immer sensationell. Ich glaube, das gesamte Paket stimmt irgendwie, durch das kommen die Leute noch gern zu uns.
1: Dann freuen wir uns auf das bevorstehende Tüginger Volksfest. Wir sind mit dem Weißblauen Stammtisch am Volksfest Sonntag zum Frühschoppen wieder dabei. Helmut, danke dir für dieses Gespräch.

0: Ich.
1: Vielen Dank, wir freuen uns auch recht. Vor allem auf den neuen Bürgermeister, natürlich auf den Landrat, der uns ja jahrelang begleitet hat, und es wird sicher eine schöne Sache werden. Danke, Theresa.
0: Danke dir.
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1: Am Telefon begrüße ich die Gabi Reiter aus Aschau. Servus, grüß dich, Gabi.
2: Servus, grüß dich.
1: Am Samstag, den 25. Juli und Sonntag, den 26. Juli, gibt es wieder eine große Trachtenausstellung in Aschau am Inn. Da heißt es ja. Alt und Neis. Erklär uns das einmal.
2: Das ist ein Trachtenmarkt, Trachten- und Dirndlmarkt, Alt und Neis. Das heißt, Alt, das sind praktisch gebrauchte Sachen, die die Leute zu uns bringen und über unseren Trachtenverein verkaufen lassen. Also 15% gingen dann an unseren Trachtenverein und den Rest des Preises, was der Kunde sich da ausgedacht hat, das darf er natürlich behalten und kriegt er von uns wieder Auszahlung. Und die übrigen Sachen darf er auch wieder abholen, kann er aber auch an unseren Trachtenverein spenden. Und die neuen Sachen, da haben wir natürlich verschiedene Aussteller da. Schneiderinnen, Stoffgeschäfte, eine Goldschmiedin, ein Schuhmacher, alles, was man halt zu der Tracht braucht, das gibt es da am Trachtenmarkt zum Sehen. Und da ist der hintere Teil der Gemeindehalle in Aschau ist mit alten Sachen, da stehen Mai. Wir haben so im Schnitt zwischen 3.500, 4.000, manchmal auch zwischen 4.000 und 5.000 gebrauchte Teile da. Und der Rest von der Halle ist dann neue Sachen.
1: Gibt es da Standgebühr? Muss man da was zahlen, wenn man was Neues ausstellt?
2: Ja, für die Aussteller gibt es eine Standgebühr von 40 Euro. Für die 2 Tage. Die kriegen aber von uns auch alles gestellt. Die kriegen die Tische, die kriegen die Stühle, je nachdem, was sie brauchen. Der Strom ist auch mit dabei. Ja, und eine Musik haben wir auch da. Manchmal kommt auch die Blaskapelle um und spielt uns ein Standteil. Das ist auch recht schön.
1: Weil das ist ja gerade in der Zeit, wo ein Sommerfest ist, oder?
2: Richtig, genau. Das ist sozusagen für uns ein Glücksfall. Ich hoffe auch für den Musikverein ein Glücksfall, weil wir dann keine Bewirtung brauchen in der Gemeindehalle, sondern wir die Leute alle ins Bierzelt umschicken zum Essen und zum Trinken. Ganz besonders schön ist das immer am Montag, wenn die Leute kommen und ihnen Geld auszahlt kriegen von uns und sagen so, und jetzt gehen wir gleich mit unserem Profit ins Bierzelt um und kaufen uns ein Maß Bier und ein Brotzeit.
1: Da haben sie echt.
2: Das freut uns natürlich auch.
1: Ich war voriges Jahr selber mit dabei und das muss man wirklich gesehen haben. Also da gibt es Sachen, die findest du so gar nicht. Gabi, dann wünsche ich euch viel Erfolg, alles Gute
2: vielen Dank. Viele,
1: viele nette Gäste.
2: Ja, danke schön. Wir freuen uns. Nein, so vielen Dank für das Interview.
1: Gerne.
2: Eine gute Zeit.
1: Ja, danke schön.
2: Danke.
1: Servus. Ja, servus.

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1: In Garching an der Alz wird aktuell kräftig gefeiert. Gestern fand das traditionelle Bürgerfest am Brunnenhof statt. Radio ISW hat ja in dieser Woche bereits ausführlich in Interviews mit Bürgermeister Mike Krieger und Marktreferent Tobias Zech berichtet. Aber die Feierei geht weiter, und zwar im Ortsteil Wald an der Alz. Da steht am kommenden Samstag, den 25. Juli, das Sommerfest unter den Linden an. Der Florian Leder ist der erste Vorstand von der Freiwilligen Feuerwehr in Wald an der Alz und in dieser Eigenschaft auch der Festleiter. Grüß dich, Florian.
2: Grüß dich, servus, grüß dich.
1: Das Sommerfest unter den Linden in Wald an der Alz ist eine Gemeinschaftsaktion der Walder Vereine. Welche Vereine sind denn hier alle eingebunden und wer macht was?
2: Also unser Lindenfest, wie das auch bei uns genannt wird, das wird von den 4 Walder Vereine ausgerichtet. Das sind zum einen die Schützen, der Trachtenverein, die Krieger- und Soldatenkameradschaft und die Feuerwehr Wald ist da beteiligt. Am Freitag wird da für alle Vereine zusammengeholfen beim Aufbau. Und am Samstag kümmern sich dann die Trachtler um einen Bierausschank. Da gibt es eine Hälfte vom Breier Moos, dann die KSKler, dann Grillen, Grillfleisch und Grillwürst. Und die Schützen verkaufen eine Brotzeit, Würstsalat, Obst, also sowas in die Richtung. Und wir von der Feuerwehr kümmern uns dann um einen Barbetrieb am Abend. Und am nächsten Tag wird dann gemeinsam aufgeräumt und das Zelt wieder abgebaut und gut ist gegangen.
1: Die Feuerwehr in Wald an der Alz ist ein wichtiger Verein in Garching. Ihr seid natürlich im Einsatz, wenn die Feuerwehr ausrückt. Aber gerade auch in gesellschaftlicher Hinsicht sind die Vereine wichtig. In Wald an der Alz, so kann man sagen, ist die Welt noch in Ordnung. Es gibt noch funktionierende Vereine und ein Dorfwirtshaus. Wie schaut es bei euch in der Feuerwehr mit den Aktiven aus? Habt ihr genügend Nachwuchs?
2: Ja, prinzipiell haben wir Nachwuchs, aber na klar kann man nie genug Nachwuchs haben. Wir haben jetzt vor kurzem wieder in der Jugend einen super Nachwuchs gekriegt. Also da haben wir jetzt super Buben und Mädels gekriegt. Das sind, glaube ich, sind fast jetzt 10 Leute, die was wirklich da voll motiviert sind. Aber wie gesagt, es gibt nicht so viel Nachwuchs. Wir können immer wen brauchen, egal ob jung oder alt. Wir haben ja schon so Quereinsteiger-Tage gemacht, wo halt einfach keine Jugendliche mehr dazugekommen sind, sondern schon als Familienväter und so weiter, die was einfach sich das angeschaut haben und dann gesagt haben, ach Gott, das war was. Und es ist na klar, jederzeit da jeder willkommen, dass er vorbeikommt und sich das mal anschaut, ausprobiert, wie das bei uns abläuft.
1: Und ausgebildet werden sie dann auch bei euch, oder?
2: Genau, das macht dann meistens der Kommandant, der kümmert sich halt drum, jetzt fängst du klarweise an und dann kann man verschiedene Lehrgänge machen und sich halt drauf arbeiten.
1: Die Feuerwehr in Wald an der Alz macht das ganze Jahr über Veranstaltungen. Da werden Fischgrill zum Vatertag und auch beim Weihnachtsmarkt in Wald seid sehr eingespannt, gell?
2: Genau, der Weihnachtsmarkt ist quasi als Gegenstück zum Sommerfest. Das sind die gleichen Vereine, die was da das alles machen, quasi einen Aufbau. Und da macht halt auch jeder Verein einen eigenen Stand. Glühwein, Würstelbraten und so weiter. Und das ist quasi ja das Gegenstück und läuft eigentlich auch ganz gut. Also da wird zusammengeholfen und dann hat das alles gut hier.
1: Respekt, was ihr alles auf die Beine stellt. Ich wünsche euch viel Erfolg am kommenden Samstag beim Sommerfest. Vielleicht zum Abschluss nochmal alle Fakten zum Sommerfest unter den Linden am 25. Juli von dir, Florian.
2: Das Ganze geht am 25. Juli um 15 Uhr los mit Kaffeekuchen und ab 17 Uhr spielt er Blasmusik. Es gibt den ganzen Tag was zum Essen und zum Trinken. Für die Kinder ist noch klar was gesorgt. Wir haben eine Hüpfburg, wir haben Kinderschminken. Dann haben wir auch noch unsere Ortsmeisterschaft im Maskrückschirm. Da kann man die austoben und auch für die Erwachsenen gibt es dann was zum Trinken auf Nacht, Barbetrieb mit Barmusik und das Ganze hoffentlich unter den Linden bei schönem Wetter.
1: Das hoffen wir, dass ihr schönes Wetter habt.
2: Genau.
1: Da ist einiges geboten in Garching an der Alz.
2: Genau.
1: Florian, dann sage ich dir herzlichen Dank für dieses Gespräch.
2: Jawohl, ich sage danke.
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1: Florian Leder war das. Er ist der erste Vorstand von der Freiwilligen Feuerwehr in Wald an der Alz. Es wird sehr herzlich zum Sommerfest unter den Linden am Samstag, den 25. Juli, nach Wald an der Alz in die Gemeinde Garching eingeladen.

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1: Hallo, ich bin die Frau Anna. Ich möchte gerne wieder mal die Vanessa Maria hören mit ihrem neuesten Lied und ob sie wieder mal bei euch auftreten darf. Weil ich habe den Stammtisch immer besucht und bin aus Österreich, Bezirk Vöcklabruck. Danke.
2: Natürlich, Frau Anna, sehr gerne darf sie wieder mal mit dabei sein, die Vanessa Maria. Und hier ist sie mit ihrem neuesten Titel, Mr. Wunderbar.

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3: Herbert Holzner in Tüstling, Marilli Brandlhofer in St. Wolfgang, Hildegard Greipel in Mühldorf, Josef Reindl in Reichertsheim und Renate Scheingraber in Ampfing. So heißen unsere Poeten in den Sonntagsgedanken, die uns jeden Sonntag auf unterschiedliche Art und Weise mit ihren Gedanken erfreuen.
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3: Heute wartet der Herbert Holzner in Tüstling. Grüß dich, Herbert.
4: Theresia. Herbert, grüß euch, gut ihr zwei. Grüß Gott, liebe Hörerinnen und Hörer von Radio ISW. Ja, die Theresia hat neulich erst gesagt, wie die Zeit vergeht. Das ist unglaublich. Heute haben wir schon wieder den 19. Juli, den 16. Sonntag im Jahreskreis. Und da habe ich aus meinem Fundus rausgesucht, und zwar ein Gedichterl, das hat die Brigitte Hausbeck geschrieben. Da steht drüber, der Unterschied am Stammtisch schützen sie beieinander und schmatzen über allerhand. Auch von der Politik ist Red, die fällt ja auf gar keinen Stammtisch nicht. Und wer im Dorf ein Roder ist und wer ein Schwarzer, weißt nicht gewiss. Da sagt der Rauchfang herer drauf, irrts, meiner merkt's ein bisserl auf. Und halt sing Staat, den irrts red ich. Er deut auf den Herrn Pfarrer hin. Leid von uns zwar, da ist bekannt, dass wir gewiss schwarze Christen sind. Wir werden uns einmal leichter tun, in Himmel eine, wie ich mein. Ganz witzig, meint der Pfarrer gleich, ich tat mir da nicht so sicher sein. Schwarz sind wir zwar, jawohl, das stimmt, doch wer in Himmel eine kommt, kann sein, ich tue mir da ein wenig leichter, denn du bist ein Gesächter Christ und ich bin ein Geächter. Ja, liebe Hörerinnen und Hörer, ich wünsch, dass Sie auch irgendwann einmal in Himmel eine kommen. Und jetzt freue ich mich, wenn wir uns beim nächsten Mal wieder hören. Führt euch gut benannt.
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5: Vielen Dank und einen schönen Sonntag nach Tüstling. Der Herbert Holzner war es in den Sonntagsgedanken. Und kommende Woche hören wir hier an dieser Stelle der Marille Brandlhuber in St. Wolfgang zu. Die Sonntagsgedanken, die gibt's bei uns jede Woche im weißblauen Stammtisch.

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1: Ich bin Justin Hamm. Bundeskanzler Merz schließt nach dem Rücktritt von Unionsfraktionschef Spahn eine größere Personalumstrukturierung in der Bundesregierung nicht aus. Im ZDF-Sommerinterview sagte er, Spahns Abgang könnte eine Gelegenheit sein, noch einmal über die Aufstellung des Kabinetts nachzudenken. Als möglicher Nachfolger an der Fraktionsspitze wird vor allem Kanzleramtschef freigehandelt. Merz will die Nachfolge schon in den nächsten Tagen klären. Russland hat die ukrainische Hauptstadt Kiew in der Nacht massiv mit ballistischen Raketen angegriffen. Bürgermeister Klitschko berichtet von Einschlägen und Bränden in mindestens 4 Stadtteilen. Die ukrainische Luftwaffe spricht von mehr als 2 Dutzend abgefeuerten Raketen. Die Ukraine klagte zuletzt über Materialmangel bei der Flugabwehr. Bei einem schweren Geisterfahrerunfall auf der A45 in Hessen sind 2 Menschen ums Leben gekommen. Eine 5-köpfige Familie aus Bayern fuhr nahe Florstadt in falsche Richtung auf die Autobahn und prallte frontal mit dem Wagen eines 70-Jährigen zusammen. Er und die 34 Jahre alte Geisterfahrerin starben. Zoe Tassovali berichtet.
2: Für Feuerwehr und Rettungsdienste war es ein schwieriger Einsatz. Der Aufprall war so heftig, dass alle Beteiligten in ihren Fahrzeugen eingeklemmt waren und befreit werden mussten. Die 3 Kinder der Geisterfahrerin und ihr Ehemann wurden schwer verletzt und kamen in Spezialkliniken. Wie die Frau auf die Gegenfahrbahn kam, kann die Polizei nicht sagen. Ein Gutachter soll das jetzt herausfinden.
1: Die SPD will die Erbschaftssteuer reformieren. Die Ostbeauftragte der Regierung Kaiser hat angekündigt, sich dafür stark zu machen. Reiche Erben würden bisher Schlupflöcher ausnutzen und kaum Steuern zahlen, so sie. Noch in diesem Jahr will das Bundesverfassungsgericht entscheiden, ob Steuerprivilegien für Betriebsvermögen verfassungswidrig sind. Und das sind die Sport-Highlights heute, allen voran das Finale der Fußball-WM ab 21 Uhr zwischen Spanien und Argentinien gespielt wird in New York. Die Tour de France geht in die 15. Etappe von Champagnol auf das Plateau de Solisson. Und in der Formel 1 steigt ab 15 Uhr der große Preis von Belgien.
0: Das Wetter.
1: Es sind noch ein paar letzte Schauerwolken unterwegs, teilweise mit Gewittern. Dann setzt sich Richtung Abend immer mehr die Sonne durch. Am freundlichsten ist es in Unterfranken. Wir haben heute milde 18 bis 24 Grad maximal. Morgen zum Start in die neue Woche wird es dann insgesamt wieder deutlich sonniger. Die Temperaturen bleiben ähnlich.
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3: Ja.

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1: Ich bin Florian Klaus. Bundeskanzler Merz hat mögliche Änderungen in seiner Regierung angekündigt. Im ZDF-Sommerinterview sagte er nach dem Rücktritt von Unionsfraktionschef Spahn:
2: Es könnte eine Gelegenheit sein, noch einmal über die Aufstellung der Bundesregierung nachzudenken. Noch einmal Sie sprechen und ich auch im Konjunktiv.
1: Spahn war nach Kritik an der Leihmutterschaft für sein Baby zurückgetreten. Nachfolger könnte Regierungskreisen zufolge der aktuelle Kanzleramtschef frei werden. Sein Posten, auch als Bundesminister für besondere Aufgaben, müsste dann ebenfalls nachbesetzt werden. Morgen berät sich der CDU-Vorstand. Gute Nachrichten fürs Handwerk in Deutschland. Entgegen dem allgemeinen Trend in der Wirtschaft steigen die Ausbildungszahlen. Handwerkspräsident Dittrich spricht von einem Lichtblick in einer insgesamt schwierigen Lage. Im ersten Halbjahr seien bereits knapp 68.000 neue Ausbildungsverträge unterschrieben worden. Ein Anstieg um rund 5%. Trotzdem bleiben noch mehr als 20.000 Ausbildungsplätze im Handwerk unbesetzt. Ab heute dürfen große Unternehmen in der EU unverkaufte Kleidung und Schuhe nicht mehr vernichten. Die Vorschrift soll Firmen dazu bringen, ihre Waren zu spenden oder erneut zu verkaufen. Laut Handelsverband könnte das Verbot Verbrauchern zugutekommen, weil das Angebot an reduzierter Ware steigen könnte. Laut EU-Kommission werden in Europa jährlich bis zu 9% der unverkauften Textilien ungetragen vernichtet. In den österreichischen Alpen sind an unterschiedlichen Orten zwei Kletterer aus Deutschland tödlich verunglückt. In Vorarlberg verlor ein Urlauber aus Fürth auf einem Klettersteig auf der Fluchtalpe das Gleichgewicht und stürzte rund 100 Meter ab. Der Kletterer hatte zuvor über Kräfteverlust geklagt, eine der häufigsten Ursachen für Bergunfälle. Im zweiten Fall verunglückte ein 63-Jähriger beim Abstieg von der Wildspitze in den Ötztaler Alpen. Finaltag bei der Fußball-WM in Nordamerika. Nachdem England sich mit dem 6:4 über Frankreich die Bronzemedaille gesichert hat, geht es heute um den Weltmeistertitel. Der amtierende Europameister Spanien trifft auf WM-Titelverteidiger Argentinien. Superstar Lionel Messi braucht 2 Tore, um Frankreich-Torjäger Kylian Mbappé wieder als WM-Rekordtorschütze zu überholen. Anstoß in New York ist um 21 Uhr.
0: Das Wetter.
1: Die Schauerwolken haben sich größtenteils verzogen. Richtung Abend setzt sich immer mehr die Sonne durch. Am freundlichsten ist es in Franken. Wir haben heute milde 18 bis 24 Grad. Morgen zum Start in die neue Woche wird es dann insgesamt wieder deutlich sonniger. Die Temperaturen bleiben ähnlich.
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Angefangen haben wir heute mit der Außerfädner Tanzelmusi. Gegen Margreten und Jakoben, die stärksten Gewittertoben. Und da haben wir früher die Hauswurz aufs Dach gepflanzt. Sie soll vor Blitzschlag schützen. Mehr dazu in der kommenden Stunde in der Sendung bei uns daheim, zu der sich Theresa Kölbl wieder sehr herzlich begrüßt. Musikalisch machen wir gleich weiter mit die Roberti Winkler.

Gehört haben wir die Familie Moser mit dem Mitterbach-Borischen. Die Hauswurz wird ein grüner Blitzerblätter genannt. Die 72 Pflanzen umfassen die Landgüterverordnung Kaiser Karl des Großen, schließt mit dem Satz: Und der Landmann hat auf seinem Hause die Hauswurz zu haben. Sie galt als ein ganz erstaunliches Gewächs gegen zahlreiche Krankheiten, ebenso wirksam wie gegen Blitzschlag.

Der Gamsechsl-Landler war gerade noch zum Herrn aufgesprüht von den Wettersturm-Musikanten. Die Hauswurz schützt immer noch die Dächer. In alten Volkskundbüchern ist nachzulesen, dass die Menschen auf dem Land in früherer Zeit diesen Rat gern folgten und nach überlieferten Volksglauben davon überzeugt waren, durch Verwendung und Pflege der geheimnisvollen Pflanze fortan gegen Blitz und Donner, Hagelstark und Unwetter gefreit zu sein. Kurioserweise ist sogar die Blitzableiterfunktion der Hauswurz belegt. Ihr botanischer Name Sempervivum tectorum setzt sich aus den lateinischen Wörtern semper, wie immer, vivere, Leben und tectus, Dach zusammen. So heißt die Hauswurz also Pflanze, die immer lebt und auf den Dächern wächst.

Das waren gerade noch die Augeiger mit dem Walzer. Ja, die Hauswurz soll vor Blitzschlag schützen. Die moderne Naturwissenschaft untersuchte das Phänomen und fand heraus, dass jedes Blatt der Hauswurz ein sehr guter Stromableiter ist und außerdem in einer feinen Spitze endet. Ein paar hundert Hauswurzen auf dem Dach sind lauter natürliche Blitzableiter. Heute findet man die Pflanze nur auf den Bauernhöfen und Almhütten.

ja, die Hauswurz oder das Widerleiten soll vor Blitz schützen. Mancherorts kann man auch heute noch eine solche Szene beobachten. Grad zirkt er wieder auf. Das erste Donnergrün ist schon in der Ferne zum Herrn. Und da stellt schnell jemand eine brennende Kerzen ins Fenster zum Schutz vor Blitzschlag und Hagelschaden. Ist das jetzt bloß ein dummer Aberglaube? Eine Handlung aus der Tradition heraus, weil man es halt immer schon so gemacht hat, oder steckt vielleicht doch ein bisschen mehr dahinter, wenn sich ein Mensch angesichts einer drohenden Gefahr unter den Schutz des Herrgotts stellt? Und eine Gefahr war er unwieder zu früheren Zeiten ohne Blitzableiter ganz gewiss.

Musikalisch haben wir gerade noch gehört, die Hinterberger Musikanten mit dem Nussdorfer Hufeisenmarsch. Ja, haben Sie gewusst, liebe Hörer, dass die Hauswurz eine natürliche Heilmedizin ist? Als Heilpflanzen ist noch heute beliebt. Der frisch gepresste Saft der Blätter wirkt kühlend und zusammenziehend bei Wunden, Entzündungen und Geschwüren. Er enthält viele Mineralien, dazu Fruchtsäure, Ameisen- und Apfelsäure sowie Pflanzenschleim und Gerbstoffe. Als Tee getrunken, gleichzeitig in Form eines leichten Absuds für Umschläge, eignet sich die Pflanze bei Hautleiden. Die moderne Medizin führt das vor allem auf den Gehalt an Apfelsäure zurück, die heute häufig gegen Schuppenflechte verschrieben wird.

Ja, die Hauswurz oder die Switterleiten sind Schützen vor Blitzschlag. Die Antwort mag ein jeder für sich selber finden. Fest steht jedenfalls, dass es früher noch eine ganze Reihe von Bräuchen rund um Blitz und Donner gegeben hat. Und am bekanntesten ist gewiss die Switterleiten. Früher hat man geglaubt, dass man ein Unwetter vertreiben oder wenigstens Blitzschlag abwenden kann, wenn man ganz fest die Kirchenglocken läutet. Je größer die Glocken und je lauter das Kleid, umso wirkungsvoller. Und wenn ein Unwetter raufgezogen ist, sind halt schnell der Miesner oder die Ministranten in Kirchen gelaufen und schon haben sie geläutet, was das Zeug hält.

Leitner, Bichler, Zittermusik war gerade noch zum Herrn. Ja, die Hauswurz wird auch der grüne Blitzableiter genannt. Die Dachwurz bedeckt zwar immer noch wegen ihres Dauergrüns manche Fläche zwischen Himmel und Erde, hat ihren eigentlichen Platz souverän im Garten gefunden, sowie auf dem Balkon in Blumenkästen. In alten Töpfen, Pfannen, Schüsseln, Schalen und Holzfasseln bilden sich wahre Feuchtbiotope, die herrlich grünen sowie frische, feuchte Luft garantieren, ab und an blühen, dabei Käferchen, Bienen und Hummeln Nahrung bieten und sich wie durch Zauberkraft vermehren und über die Topfränder hinauswuchern.

0: Musikalisch haben wir gerade noch gehört, Roberti Winkler mit der lustigen Zilli. Auf der Glocke, die Friedrich Schiller zu seinem berühmten Gedicht inspiriert hat, steht sogar auf Latein die Inschrift: Die Lebenden rufe ich, die Toten beweine ich, die Blitze breche ich. Waren es jetzt die Schallwellen, die die Blitze vertrieben haben, oder war es eher die Kraft, die dem Vertrauen auf die Hilfe des Herrgotts entstammt? Auch bei derer Frage überlassen wir die Beantwortung einer, liebe Hörer. Früher hat es ja wie geheißen, die Hauswurz oder das Widerleiten sollen vor Blitz schützen, man konnte auch glauben oder auch nicht. In der zweiten Hälfte des 18. Jahrhunderts jedenfalls hat sich beim Wetterläuten eine entscheidende Veränderung ergeben. Naturwissenschaftler haben herausgefunden, dass das Glockenläuten die Blitze nicht bricht, sondern anziehen würde. Und deshalb hat mit einem Erlass vom 1. Januar 1783 der bayerische Kurfürst Karl Theodor das Wetterläuten ganz verboten. Bloß nur eine kleine Glocken mit ganz langsamen Schlägen hat er erlaubt, damit die Bauern wenigstens von dem Unwetter gewarnt werden. Ja, und das war's schon wieder gewesen für heute in der Sendung bei uns daheim. Schönen Dank fürs Zuhören. Für gut benannt. Bis zum nächsten Mal, sagt Theresia Kölbl.
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1: Ich bin Florian Klaus. Wird nach dem Rücktritt von Unionsfraktionschef Spahn die Bundesregierung umgestellt? Kanzler Merz hat das im ZDF-Sommerinterview nicht ausgeschlossen. Es wird unter anderem spekuliert, dass Kanzleramtschef Freispahn nachfolgen könnte. Damit würde sein Posten frei werden. Außerdem sagte Merz zu seinen schlechten Umfragewerten:
2: Wir haben es mit einer Vertrauenskrise der Demokratie insgesamt zu tun. Ja. Und daran arbeiten wir in der Koalition. Das ist nicht nur die Aufgabe einer Regierung, es ist auch die Aufgabe aller demokratischen Parteien.
1: Kritik an seiner Kommunikation wies Merz zurück. Er werfe niemandem persönliche Faulheit vor, sondern versuche eine Problembeschreibung. Über das Sparpaket der schwarz-roten Koalition im Gesundheitsbereich ist viel gestritten worden. Wenn es jetzt wie beschlossen umgesetzt wird, rechnen die gesetzlichen Krankenkassen für die kommenden 2 Jahre mit stabilen Beiträgen. Luft gäbe es allerdings nicht, so der Chef des Spitzenverbands Blatt. Zu den beschlossenen Maßnahmen gehören Ausgabenbremsen für Praxen und Kliniken sowie höhere Zuzahlungen für Medikamente. Mit frauenfeindlichen Aussagen hat der Influencer Andrew Tate in sozialen Netzwerken Millionen Männer und Jugendliche erreicht. Jetzt sind er und sein Bruder wegen einer Reihe mutmaßlicher Sexualdelikte in den USA festgenommen worden. Bei den Vorwürfen britischer Ermittler geht es unter anderem um Vergewaltigung, Menschenhandel und Straftaten im Zusammenhang mit Kinderpornografie. Die Fußball-WM wirft offenbar noch mehr Gewinn ab als geplant. Wie der britische Guardian berichtet, geht die FIFA von Rekordeinnahmen von umgerechnet mehr als 13 Milliarden Euro aus. Als ein Grund sind die hohen Einnahmen beim Ticketverkauf genannt worden. Die Ticketpreise waren vor der WM Anlass für einige Kritik. Heute Abend entscheidet sich, wer bei der Fußball-WM den Titel holt. Im Finale stehen Europameister Spanien und Titelverteidiger Argentinien. Um 21 Uhr geht's los. Ungewöhnlich lang wird diesmal wohl die Halbzeitpause dauern. In einer großen Show im Stil des Super Bowls sollen unter anderem Stars wie Shakira, Madonna und Justin Bieber auftreten.
0: Das Wetter.
1: Die Schauerwolken haben sich größtenteils verzogen. Richtung Abend setzt sich immer mehr die Sonne durch. Am freundlichsten ist es in Franken. Wir haben heute milde 18 bis 24 Grad. Morgen zum Start in die neue Woche wird es dann insgesamt wieder deutlich sonniger. Die Temperaturen bleiben ähnlich.
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0: es schon.
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2: Hallo aus Tauschers Plattenkiste, sagt der Alex. Ich suche weiter Musiktitel einer ganz speziellen Farbe heraus. Sie ist die Farbe in Nationalflaggen oder Sporttrikots. Manchmal sogar die Farbe einer Partei. Es ist die Farbe des Himmels und des Meeres, kann aber auch ein menschlicher Zustand sein. In gewissen Situationen blau. Und damit nun weiter. Blaulieder aus meinem Archiv. Viel Spaß.

hat er sich aber einen guten Cocktail servieren lassen. Andreas Holm, das ist der Bikini-Sheik am Blauen Meer. Dieses Meer muss die Ostsee gewesen sein, weil es ist ein Schlager aus der ehemaligen DDR. Und die Bürger dieses Landes hatten ja nicht sehr viele Meere zur Auswahl für den Urlaub im Bikini. Ja, das Schwarze Meer noch, auch wenn dieses nicht schwärzer ist als andere. Es sei denn, ja, ein Öltanker brennt gerade oder ein Depot läuft aus, aber das ist ein anderes Thema. Wir betrachten nur das friedvolle Meer, also das weite, das blaue Meer.

Severin, blau, blau wie das Meer oder auch weit wie das Meer. Und wenn Ihnen diese Melodie bekannt vorkam, es ist im Original L'amour est bleu, die Liebe ist blau. Und es kam Ihnen vielleicht auch bekannt vor, weil es ist auch mal von Vicky Leandros gecovert worden, diese Melodie. Nun ein Mann, der auch in Bars und Cafés sich wohlgefühlt hat, mit seinen Damen vor allem, die er da traf, aber nicht nur Damen. Im Café Oriental sah er den Scheich, aber in einer Bar in Mexiko war es wohl die Señorita in der blauen Nacht, Olli.

0: Mexiko und das besonders bei Nacht.
1: Es ging nicht nur um die blauen Jungs, das blonde Mädel war hier natürlich die farbliche Ergänzung. Vom blauen Meer jetzt in die grünen Berge mit blauem Himmel auf unserer musikalischen Fahrt ins Blaue, hier in Tauschers Plattenkiste, der Kultserie auf dieser Welle.

0: Nur bei uns im Thüringer Land. Der singende Thüringer, immer gerne auf dem Rennsteig unterwegs. Herbert Roth mit seiner Instrumentengruppe sang vom blauen Himmel und grünen Bergen. Herbert Roth, einfach eine Legende. Ich sage es immer wieder gerne, der Heino der ehemaligen DDR. Und der Geist von Herbert Roth, der lebt noch heute weiter. Denn seine Tochter Karin Roth tritt selbst als Sängerin und Interpretin volkstümlicher Musik auf und hält bis heute eben dieses musikalische Erbe ihres Vaters wach. Und das überall in Thüringen, gerne auch in Bad Salzungen. Das hat mir die Tourismuschefin dieses Heilbades bestätigt, Nancy Bojens.
1: Tatsächlich ist Herbert Roth auch mit Bad Salzungen verbunden. Er hat in jungen Jahren als Kind selber hier bei uns im Gradierwerk inhaliert und wir haben von seiner Tochter ein Bild davon tatsächlich geschenkt bekommen. Das hat uns tief berührt, weil es ganz einfach zeigt, wie wichtig regionale Verbindungen sind, und wir haben regelmäßig auch Auftritte von Karin Roth hier bei uns, beispielsweise als Kurkonzert.
0: Also Karin Roth, die Tochter, tritt noch auf, lebt quasi den Geist weiter.
1: Ja.
0: Er wäre im Jahr 2026
1: 100 Jahre alt geworden
0: und sein Lied,
1: das Rennsteiglied, 75 Jahre.

Musikalische Grüße vom Rennsteig, auf dem ich als Kind mit meinen Eltern über viele, viele Jahre gewandert bin. Nicht nur unter blauem Himmel, es regnete gerne und gut mal, aber ich glaube inzwischen seltener. Die Wälder sind oft zu trocken, hat mir jüngst auch einmal ein Förster bei Masserberg im Thüringer Wald bestätigt. Aber wir wollen jetzt von Regen nichts wissen und bringen eine andere starke Stimme aus Thüringen in den Äther. Ines Paulke.

Himmelblau, eine Erinnerung an die in Gräfenthal geborene Sängerin Ines Paulke. Und dieses Himmelblau war einer ihrer erfolgreichsten Titel. Dreimal wurde sie in der damaligen DDR zur Popsängerin des Jahres gewählt. Und nicht selten war es die Wende, die das Ende war ihrer Karriere auch. Ja, und am Ende dieser Runde, da dürfen Sie mal raten, meine Damen und Herren, gleich zweimal, wie der Titel heißt und aus welchem legendären Film er stammt. Knappe 2 Instrumentalminuten haben Sie Zeit dazu.

Ich hätte Sie auch fragen können, wer das Lied in diesem Film einst sang. Es war Marlene Dietrich. Sie besang sich als die fesche Lola im Streifen Der blaue Engel natürlich. Eine kleine blaue Verschnaufpause und wir sind wieder zurück. Blau am Start.

Sorrento am Blauen Meer. Eine gewisse Manolita, über die ich Ihnen gar nicht so viel sagen kann. In einem Musiklexikon las ich, dass sich hinter diesem Namen eine gewisse Juana Marita Manolita Saval verbirgt, die 1914 in Paris geboren wurde und im Jahr 2001 in Mexiko starb. Schon als junge Frau, so las ich, sang sie, also in den späten 30ern war dies gewesen, bis in die 90er Jahre voriges Jahrhundert, also 60 Jahre in Summe auf der Bühne. Und ihr Sohn, so hieß es in diesem Forum, sei der Schauspieler Manuel Saval. Alles ohne Gewehr, wie man so schön sagt. Ja, das Blaue im Sinne eines menschlichen Zustandes, das hatten wir, denke ich, noch nicht thematisiert. Tun wir hiermit mehrfach.

Schluss aus. Im Camarina fragt 1975 sich und vor allem auch ihn, wie kann man blau sein von so viel Rotwein? Die folgenden beiden Herren, die stellen sich selbst, die geben zu, dass sie recht blau sind und zwar in einem Körperteil, am Riecher. Freuen Sie sich auf eines der vielen schönen Wiener Heurigenlieder, dargeboten nun von Georg Danzer und Wolfgang Ambros.

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denn der Wein konserviert offenbar die Jugend, jedenfalls beim Blausein. Und doch stellt sich die durchaus berechtigte Frage, warum ist es peinlich, wenn wir Menschen blau sind? Der Himmel ist es doch auch. Warum?

draufgepfiffen. Wilka Hill in Tauschers Plattenkiste, der Kultserie auf dieser Welle. Mit immer wieder auch einem musikalischen Thema in Variation. In diesen Folgen ist es eine Melodie von einem blauen Gewässer im Salzkammergut. Da gibt es mehrere Seen. Der bekannteste ist der Wolfgangsee. Und die bekannteste Gastwirtschaft, die liegt in St. Wolfgang am Wolfgangsee. Es ist das Weiße Rössel am Wolfgangsee. Ja, es ist der Mittelpunkt eines Filmes, der wiederum auf eine Operette zurückgeht und die wiederum auf ein Lustspiel. Ja, da gibt es etliche schöne Ohrwürmer, unter anderem diesen wunderbaren.

0: Leibeln, kommt's einmal her!
1: Ja, was ist denn hier los?
0: Was hier los ist? Hier seht ihr ein bildschönes Liebespaar, für das die ganze Welt himmelblau.

So blau, so blau. Gitta Lind im Duett mit Franz Fehringer, begleitet von Franz Marschalek, der das Kölner Rundfunkorchester dirigierte. Die ganze Welt ist himmelblau. In diesen himmelblauen Gedanken, da verweilen wir noch bei einem schönen blauen Walzer. Norman Candler und die magischen Geigen, sie spielen den blauen Nachtwalzer.

diesen Klängen kann man so schön träumen. Norman Candler and the Magic Strings mit dem Blue Night Waltz. Walzen Sie gern weiter, meine Damen und Herren. Biegen Sie sich, so Sie mögen. Nur Vorsicht, wenn die Kommode oder auch das Kanapee im Weg stehen sollte. Wir hier, wir sorgen für Musik, bei dem sich jeder kommod fühlen kann. Ich sehe.

0: Blaulicht in der Nacht. Das war Matthias Rhein. Vom Blaulicht handelt auch ein Lied eines Künstlers, der heute Premiere feiert. Nicht, dass er ein Jungspund ist, nein, geboren 1965 und zwar am Heiligabend und das auch noch im schönsten Zipfel Oberbayerns in Bad Reichenhall. Hans Söllner, seine Lieder sind aber nicht katholisch, im Gegenteil, bissig auf die Texte. Er tritt gerne solo mit Gitarre und Mundharmonika auf und mit seinen Bands, da spielt er auch diesen, wie er selbst sagt, bayerischen Reggae. Wir haben jetzt keinen bayerischen Reggae, sondern eben ihn solo und zwar im schönsten oberbayerischen Dialekt. Hans Söllner über einen Abend mit seiner Freundin im Herzen von München.
1: Aber jetzt kommt endlich das Lied mit Blaulicht und Sirene. Für die Münchner Einsatzpolizei. Ich fahr so um der Zweifel, also mitten in der Nacht, mit meiner Freundin gemütlich auf der Prinzregentenstraße. Wir reden miteinander, machen dies und das. 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Nicht, weil da mehr passiert, nein, weil sie einen Hunger haben. 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
0: Applaus für ein Lied, das die Polizei nicht gerade erfreuen wird. Hans Söllner über Blaulicht und Sirene. Er gilt als bayerischer Rebell, hat sich entwickelt vom Arbeiterkind zum Staatsfeind, zum Kämpfer für Gerechtigkeit, ist in Ordnung, aber auch ein Verfechter der Freigabe von Marihuana, sicher nicht ganz unumstritten im weiß-blauen Freistaat. Also eine nicht unumstrittene Stimme aus Bayern ist dies, aus diesem besagten weiß-blauen Freistaat, in dem wir jetzt noch eine Runde bleiben werden, aber den Takt ein wenig ändern und anpassen werden. Denn hier kommt die Mundart-Crew. Das heißt, der Dialekt, der bleibt, wie gesagt, aber diese acht Jungs, sie vereinen eben stampfende Beats und verschlungene Reime. Versuchen Sie mal zu verstehen, was die Jungs da zum Besten geben.
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Blauer, die Mundart-Crew, nur mal angespielt, diese Musik. Denn wir haben Stammhörer und vor allem auch Stammhörerinnen, wie zum Beispiel die Frau Hage, die Nette in Hamburg, die recht allergisch reagiert, wenn der Beat mal über die gewohnten Grenzen hinausschlägt. Und deswegen kehren wir wieder zurück zum Markenkern von Tauschers Plattenkiste, der Kultserie auf dieser Welle. Frau Hage, ich hoffe, gegen Katharina die Große haben Sie nichts einzuwenden.

0: Katharina Valente im Jahr 1965. New York, blauer Asphalt. Frau Hagel, das war doch ganz nach Ihrem Gusto, oder? Wir können Ihnen jetzt hier kein Hamburg Tahiti bieten, aber den Hamburger Hafen, den blauen Peter, besungen vom Matrose in der weißen Hose, aber sicher auch mit einem blauen Tuch.
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1: Hans Albers, in jedem Hafen gibt's den blauen Peter. In Hamburg gibt's dies zum Beispiel als Kiezkneipe an der Reeperbahn, also nicht ganz so weit weg vom Hafen. Aber der blaue Peter ist nicht der Peter, der in Hamburg zu tief ins Glas schaute, sondern es war früher eine Flagge, die gehisst wurde, wenn ein Schiff demnächst, also innerhalb der nächsten 24 Stunden, den Hafen verlassen wird. Und das war wichtig für Lieferanten zum Beispiel, die auf Bezahlung warteten, oder auch für Matrosen, für die Seeleute, die Crew an Bord, die zum Beispiel noch auf Landurlaub war. Der blaue Peter. Also, es geht an Bord von Hamburg, ja eben nicht nach Tahiti, aber auch sehr schön, nach Hawaii.

Billy Warren mit seinem Orchester spielte die Komposition Blue Hawaii. Und wir stechen wieder in See, wenn die Musik an Bord erklingt. Gleiche Stelle, gleiche Welle, auf alle Fälle. Denn ciao, sagt der Alex. Und wie immer, auf Weiterhören.

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2: Ich bin Florian Klaus. Die Verhandlungen zwischen dem DFB und Red Bull sind wohl gut gelaufen. Das Unternehmen lässt Jürgen Klopp mehreren Medienberichten zufolge ziehen, damit er neuer Bundestrainer werden kann. Laut Bild soll Red Bull dafür keine Forderungen haben. Klopp werde demnach auch nicht als Botschafter oder Ratgeber beim Konzern bleiben. Wenn alles klappt, soll Klopp am Freitag bei einer Pressekonferenz vorgestellt werden. Bundeskanzler Merz schließt nach dem Rücktritt von Unionsfraktionschef Spahn einen größeren Personalumbau in der Bundesregierung nicht aus. Im ZDF-Sommerinterview sagte er, Spahns Abgang könnte eine Gelegenheit sein, noch einmal über die Aufstellung des Kabinetts nachzudenken. Als möglicher Nachfolger an der Fraktionsspitze wird vor allem Kanzleramtschef freigehandelt. Merz will die Nachfolge schon in den nächsten Tagen klären. Kleiner Koffer, Rucksack oder doch lieber nur eine Handtasche? Gerade jetzt in der Hauptreisezeit sorgt das Handgepäck bei vielen Fluggästen für Ärger. Die Chefin des Bundesverbands der Verbraucherzentralen POP kritisiert die unübersichtlichen Regeln und teils hohe Zusatzkosten. Suita Sovali berichtet.
3: Vor dem Abflug wird bei vielen Urlaubern erstmal gemessen und verglichen. Passt der Rollkoffer noch als Handgepäck durch oder wird's teuer? Genau das kritisiert Verbraucherschutzchefin Ramona Popp. Sie sagt, jede Airline hat ihre eigenen Regeln. Mehrere Verbraucherzentralen klagen deshalb gegen Airlines. Sie wollen endlich klären lassen, welches Handgepäck nach EU-Recht kostenlos mitfliegen muss.
2: Auf einem Dorffest mit rund 700 Besuchern im oberbayerischen Egling sind in der Nacht 8 Menschen verletzt worden. Ein 16-Jähriger darunter schwer mit einem Messer. Der Täter ist laut Polizei weiterhin auf der Flucht. Kurz vor Mitternacht soll ein Unbekannter erst einem 23-Jährigen unvermittelt gegen den Kopf geschlagen und dann den 16-Jährigen mit einem Messer am Unterarm verletzt haben. Danach seien weitere Besucher verletzt worden. Die Polizei war mit einem Großaufgebot vor Ort. Heute Abend entscheidet sich, wer bei der Fußball-WM den Titel holt. Im Finale stehen Europameister Spanien und Titelverteidiger Argentinien. Um 21 Uhr geht's los. Ungewöhnlich lang wird diesmal wohl die Halbzeitpause dauern. In einer großen Show im Stil des Super Bowls sollen unter anderem Stars wie Shakira, Madonna und Justin Bieber auftreten.
1: Das Wetter.
2: Es setzt sich immer mehr die Sonne durch, besonders in Franken ist der Himmel klarer. Wir haben milde 18 bis 24 Grad. In der Nacht halten sich in Alpennähe einige Wolken, sonst klart es weiter auf. Die Temperaturen sinken auf 12 bis 7 Grad. Morgen zum Start in die neue Woche wird es insgesamt wieder deutlich sonniger. Die Temperaturen bleiben aber ähnlich wie heute.
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2: Ein ganz herzliches Willkommen wieder beim gemütlichen Radiohören, liebe Leute. Hier ist wieder der Reinhard Pirne Pirnbacher und wir öffnen die Plattenkiste, denn bei mir ist auch
1: die Edith Schiller im Hintergrund.
2: Hallo Edith, du hilfst immer gut mit, gell? Wann und wie sie immer uns zuhören. Wir wünschen einen angenehmen Sonntag, jetzt mit echter handgemachter Musik von Anno Dazumal. Ich begrüße Sie da via Radio in Salzachwelle, Radio ISW, Radio Schwane Heimatwelle, Radio Nachtvogel und über das Museumsradio auf der Mittelwelle AM 1476 sowie auf einen der vielen Internetstreams. Auf www.plattenkiste.radio können Sie Streams anklicken und da sehen Sie auch, welche Plattentitel wir heute spielen wollen. Ja, und Edith, diesmal sind wir leider, für die, die heute nicht mehr drankommen, schon ziemlich voll, gell?
1: Ja, richtig. Uns freut es natürlich, dass wir so viele Hörer haben, die etwas wünschen. Aber wir haben ja in der dritten Stunde eine Aufzeichnung vom Wolfgangsee-Tanzschiff, das wieder besonders schön war. Deshalb gehen sich heute nicht so viele Wünsche aus und vom letzten Mal sind noch welche übrig geblieben. Sie können uns aber gerne wieder Wünsche übermitteln. Es gibt ja auch nächste Woche am Sonntag wieder eine Plattenkiste mit Wunschstunde.
2: Jeden Sonntag gibt es ja diese Plattenkiste. Das heißt, die Edith, auch wenn Sie heute nicht mehr drankommen, aber Sie können die Edith natürlich trotzdem anrufen und für das nächste Mal schon Wünsche äußern. Rufen die Edith an unter +43 664 73 96 27 55. Unsere Telefonnummer der Plattenkiste +43 664 73 96 27 55. Oder Sie schreiben einen Wunsch an das Radio mit der Plattenkiste und da heißt eben die E-Mail-Adresse wunsch@plattenkiste.radio. Danke Edith, ich wünsche dir wieder viele nette Hörerkontakte und wie gesagt, in der dritten Stunde kommt die Aufzeichnung vom Wolfgangsee-Tanzschiff vom 10.07. und Wünsche von letztes Mal auch übrige kommen heute schon in der zweiten Stunde dran. Danke Edith wieder fürs Mithelfen für unsere Plattenkiste-Hörer.
1: Ja, bitte gerne.
2: Ja, und heute in der ersten Plattenkiste-Stunde steht am Anfang ein texanisch-mexikanisches Geburtstagskind. Denn heute feiert die texanisch-mexikanische Sängerin Vicky Carr Geburtstag. Am 19. Juli 1941 wurde in El Paso in Texas Florencia Vicente de Casillas Martinez Cardona geboren. Diese Sängerin wurde dann als Vicky Carr bekannt. Sie war auch Schauspielerin und war in vielen Musikgenren zu Hause. Aber vor allem ist sie in Lateinamerika und Spanien bekannt. Wir hören sie zuerst mit einem Lied in Spanisch und dann ihren größten Hit in Deutsch. Hier ist im Jahr 1985 die heute 85-jährige Vicky Carr, Nomás Ocho Días.

0: Vicky Carr war das in ihrer Muttersprache Spanisch mit Nomas Ocho Dias im Jahr 1985. Heute feiert die Vicky Carr in Texas ihren 85. Geburtstag und wir hören sie jetzt mit ihrem ganz großen internationalen Hit in Englisch, It Must Be Him. Damit war Vicky Carr 1967 ganz vorne in vielen Hitparaden. Das Original war ja in Französisch mit Gilbert Bécaud. Hier ist die Vicky Carr mit It Must Be Him.
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Vicky Carraus, El Paso in Texas, war das mit ihrem ganz großen Hit im Jahr 1967, It Must Be Him. Heute feiert die, vor allem auch in Spanien und Mexiko, sehr bekannte Sängerin und Schauspielerin ihren 85. Geburtstag. Und da hören wir die Vicky Carr noch einmal mit einem ganz bekannten Titel, komponiert von Bert Kempfert. Den haben ja ganz viele gesungen, nicht nur der Frank Sinatra. Strangers in the Night, Vicky Carr.

0: Fremde in der Nacht, Strangers in the Night. Auch Vicky Carr hat wie so viele andere diese Komposition von Bert Kempfert gesungen. Weit über 100 Versionen gibt es von Strangers in the Night. Ja, und jetzt erinnern uns wir an einen Sänger, der gestern seinen 90. Geburtstag gehabt hätte. Er lebt leider nicht mehr. 1960 hatte er mit der deutschen Jambalaya-Version seinen ersten großen Hitparadenerfolg.
1: In Peru singen wieder Eni Chambo

Jambalaya, das Original stammte ja von Hank Williams aus dem Jahr 1952. Das war jetzt aber der Gerd Böttcher 1960 damit. Und spätestens 1962 war der Gerd Böttcher dann wohlbekannt, nicht nur den Gabis. Denn Gerd Böttcher, für Gabi tue ich alles.

0: Ja, damit kam er auf Platz 4 der deutschen Hitparade. Für Gabi tue ich alles, sang der Gerd Böttcher 1962. Zu dem Lied muss ich jetzt kurz noch was erzählen. Nämlich, ich habe ja herausgefunden, für welche Gabi der Gerd Böttcher damals im Herbst 1962 das Lied wirklich gesungen hatte. Im Jahr 1962 gab es eine Tournee mit Schlagersängern, die von der Jugendzeitschrift Bravo organisiert wurde. Da reisten in einem Autobus das Orchester Max Greger, der Tate Herold, die Gabi King, Lolita, Gerd Böttcher und Udo Jürgens durch die Lande und gaben Konzerte. Ja, und mit Gabi King habe ich ja mal geplaudert und da hat sie mir Folgendes erzählt.
1: Ja, das war so. Gerd Böttcher hat damals für mich geschwärmt, weil wir sind ja auch im selben Bus gefahren. Und so wie ich vorhin sagte, eine große Gemeinschaft. Und er hat für mich geschwärmt, ich aber nicht für ihn. Ich habe wiederum für Ted Herold geschwärmt, er aber nicht für mich. Also Sie sehen, es war recht kompliziert mit der Schwärmerei. Aber Gerd Böttcher kam eines Tages, brachte mir das Lied und sagt, schau mal, ich habe ein Lied für dich. Für Gabi tue ich alles. Und er hat dann auch das Lied aufgenommen und es wurde ja so ein großer Erfolg und das hat er mir gewidmet.
0: 1962 für die Gabi King gewidmet und seitdem immer wieder für viele Gabis oft bestellt. Für Gabi tue ich alles. Gerd Böttcher wurde am 18. Juli 1936 in Berlin geboren. Er wäre also gestern 90 Jahre alt geworden. Er verstarb aber leider schon sehr früh. Mit nur 49 Jahren im Februar 1985 in Dortmund. Gerd Böttcher wuchs in Berlin auf und machte nach dem Schulabschluss zunächst eine Gärtnerlehre. Anschließend nahm er Gesangsunterricht, trat unter dem Pseudonym Tino Merano mit Schlagern in Kneipen auf und war Sänger in einem Tanzorchester. Der Komponist, Orchesterleiter und Musikproduzent Werner Müller vom RIAS Berlin vermittelte ihm 1960 einen Plattenvertrag bei der Decca und im Herbst 1960 wurde mit der Melodie von O Sole Mio sein erster großer Erfolg veröffentlicht. Gerd Böttcher, ich komme wieder.

Elvis Presley hat nach dieser Melodie It's Now or Never gesungen. Das Original war aber O Sole Mio des neapolitanischen Komponisten Ernesto di Capua, schon im Jahr 1895. Und jetzt hörten wir damit den Gerd Böttcher mit Ich komme wieder. Die große Zeit Gerd Böttchers waren die 60er Jahre. Allein bis 1965 produzierte man mit ihm und dem Orchester Werner Müller 25 Singles. Er trat auch in bekannten Musiksendungen des Fernsehens auf. Ab 1972 war Böttcher dann aber ohne Plattenvertrag. Es folgten Probleme mit Alkohol und dem Finanzamt sowie die Scheidung seiner ersten Ehe. 1974 arbeitete der einst erfolgreiche Sänger wieder in seinem gelernten Beruf als Gärtner. Im Zuge des 50er-Jahre-Revivals in den frühen 80er Jahren trat Böttcher immer wieder mal mit seinen alten Hits auf Konzerten und im Fernsehen auf. Es entstanden auch wieder Schallplattenaufnahmen, darunter ein Duett mit seiner Stieftochter Silke. 1985 plante man die Produktion einer Langspielplatte, zu deren Realisierung es jedoch nicht mehr kommen sollte. Kurz nach einem Auftritt als Karnevalsprinz seines Wohnortes Werne beim WDR starb Gerd Böttcher in einem Dortmunder Krankenhaus an Nierenversagen mit 49 Jahren. Gestern wäre sein 90. Geburtstag gewesen. Und wir hören ihn jetzt noch einmal mit einer erfolgreichen Coverversion eines bekannten Elvis-Titels. Du schaust mich an, Gerd Böttcher.

Gerd Böttcher war das 1962 mit »Du schaust mich an«. Elvis Presley sang nach dieser Melodie »She's not you«. Ja, und weil wir gerade auch den Elvis erwähnen, heute hat die allererste offizielle Singleschallplatte von Elvis Presley Jubiläum. Am 19. Juli 1954 erschien »That's All Right« mit Elvis Presley. Es gab zwar schon 1953 eine Elvis-Plattenaufnahme, nämlich »My Happiness«, das war aber noch keine offizielle Veröffentlichung seiner Plattenfirma, sondern Elvis selbst hat »My Happiness« auf eigene Kosten für seine Mutter auf einer Platte herstellen lassen. Die erste offizielle Singleschallplatte von Elvis Presley, eine Sun Records, erschien genau heute vor 72 Jahren am 19. Juli 1954. Elvis Presley, That's All Right.

That's all right, Mama. Heute vor 72 Jahren, am 19. Juli 1954, gab's diese erste Elvis Presley Single zum ersten Mal in den Plattenläden. Eine Sun Records mit nur 1 Minute 58 Sekunden lang. Damals musste man viel Geld für Musik aufgeben. Denn eine Singleplatte kostet umgerechnet, wenn man die Arbeitslöhne vergleicht, etwa 4 Arbeitsstundenlöhne. Wer würde heute 60 Euro für 2 Lieder ausgeben? So, und es sollten aber noch viele Elvis-Platten folgen. Und hier ist aber bei uns jetzt das nächste musikalische Geburtstagskind. Herzliche Gratulation zum heutigen 70. Geburtstag der Juliane Werding.

Juliane Werding war das 1978 mit Oh Mann, oh Mann. Juliane Werding feiert heute ihren 70. Geburtstag. Diese Sängerin wurde ja am 19. Juli 1956 in Essen geboren. 1970 nahm sie ein Demoband auf und schickte es der Fernsehsendung Talentschuppen des Südwestfunks. Daraufhin wurde sie zu einer Vorentscheidung eingeladen, die sie gewann. Am 19. Juni 1971 folgte dann der erste Auftritt im Talentschuppen. Der musikalische Durchbruch gelang ihr im Frühjahr 1972 mit der Veröffentlichung von Am Tag, als Conny Kramer starb auf Hansa Records. Dieser Titel erreichte den ersten Platz der deutschen Charts und konnte sich 14 Wochen lang in den Top 10 halten. Und er verkaufte sich über 1 Million Mal. Juliane Werding 1971, am Tag, als Conny Kramer starb.

Am Tag, als Conny Kramer starb. Juliane Werding war das 1971. Heute feierte Juliane Geburtstag. 2009 zog sich Juliane Werding aus dem Showgeschäft zurück, um in einer Praxisgemeinschaft im oberbayerischen Starnberg wieder als Heilpraktikerin zu arbeiten. Und hören wir sie noch einmal mit einer deutschen Version eines Beatles-Titels. Juliane Werding hat ja auch Hey Jude gesungen.

Hey Jude, Juliane Werding war das, 1977. Und jetzt dein Veranstaltungshinweis, nämlich wo sie am 29. Juli in einem Biergarten bei einer Plattenkiste-Sendung mitmischen können.

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Wir hoffen natürlich, dass das Wetter dann schön ist, weil sonst geht's ja nicht im Biergarten draußen. So, und jetzt haben wir einen weiteren Geburtstagskandidaten. Und zwar, heute feiert Hans-Ulrich Wiese seinen 80. Geburtstag. Kennen Sie nicht? Ha, hier ist er, den kennen Sie schon. Hier ist er, insbesondere alle Mädchen kennen ihn. Und vor allem alle, die Monika heißen, die müssen ihn ja kennen.

Monika, das war der erste ganz große Hitparadenerfolg von Uli Martin im Jahr 1971. Uli Martin wurde als Hans Ulrich Wiese am 19. Juli 1946 in Osnabrück geboren. Alles Gute zum heutigen 80. Geburtstag, lieber Uli Martin. Uli Martin begann seine Karriere in den 60er Jahren als Sänger in einer Beatgruppe. Für seine Mutter hatte er ein Band mit einigen Liedern besungen, das durch Zufall dem Musikproduzenten Leo Leandros in die Hände fiel. Er erkannte das Potenzial des jungen Sängers und produzierte mit ihm einige Singles, die aber unbeachtet blieben. Leo Leandros verlor aber schnell wieder das Interesse an ihm, weil er sich auf die Karriere seiner Tochter Vicky Leandros konzentrierte. Dementsprechend wurde Uli Martin mit durchschnittlichen Liedern versorgt, die sich nur noch mäßig verkauften. Es folgten bis in die frühen 1980er Jahre diverse Comeback-Versuche, die aber leider scheiterten. Wir lassen Uli Martin jetzt aber noch einmal singen. Schön war die Zeit in Ohio. Die deutsche Version von Olivia Newton-Johns Banks of the Ohio. Uli Martin.

0: Uli Martin, schön war die Zeit in Ohio. Ja, und schön ist die Zeit mit der Plattenkiste und die vergeht immer so schnell. Gleich ist die erste Stunde um und jetzt reden wir noch ein bisschen über zwei kommende Veranstaltungen. Hier ist der nächste Tipp und zwar sind wir da auch wieder off-air, wie man modern sagt, also bei schönem Wetter draußen. Liebe Fans der guten alten Tanzmusik aus der Plattenkiste, wir sind am Wolfgangsee, nicht nur am Schiff, sondern auch am Strand. Und zwar an der Seepromenade Strobel am Wolfgangsee. Können Sie sich Platten wünschen? Und zwar am Samstag, 25. Juli von 19 bis 23 Uhr. 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Edith, hast gehört, jetzt die nächsten zwei Veranstaltungen am 25. und am 29. Juli. Plattenkiste sind ja beide im Freien, gell?
1: Ja, da hoffen wir auf schönes Wetter, halbwegs angenehme Temperaturen. Aber ich rechne, dass wir da sicher einen wunderschönen Plattenkisteabend haben werden mit vielen schönen alten Schlagern zum Mithören, zum Mitsingen, zum Mitschunkeln und einfach um sich zu erinnern.
0: Und du hast das bisschen schon erwähnt, diese Freiluftveranstaltungen. Wir haben ja ganz, ganz viele ganz tolle Tänzer, aber da kann man sich natürlich jetzt nicht erwarten, dass da ein riesiger Parkettboden im Freien ist, gell?
1: Ja, ganz genau. Da sind Kiesböden. In Strobel gibt es ein kleines Podest, wo man schon tanzen kann. Und im Sternbräu, das wird sicher ein schöner Abend, gibt es aber auch keinen großen Tanzboden, so mit Parkettboden und so weiter. Also keine Tanzschuhe bitte mitbringen. Vielleicht werden viele dann, wenn wir in Stimmung sind, auf dem Asphalt an den Wegen tanzen und ein kleines Podest gibt es, ist aber sehr klein. Also bitte keine Tanzschuhe mitbringen. Es wird kein großer Tanzabend, aber ein schöner Plattenkisteabend.
0: Ja, und man kann ja bei guten Getränken da auch ein bisschen mitschunkeln und vor allem auch mitmischen. Wir legen ja lauter Wunschplatten auf an beiden, die nächsten beiden Veranstaltungen. Am Samstag, 25.07. in Strobel an der Promenade und dann am 29., das ist dann der Mittwoch drauf, im Sternbräu Bier. Garten. Aber wie gesagt, es ist ein Biergarten und kein großer Tanzpalast.
1: Ja, wir haben ja noch andere Veranstaltungen später, wo man wieder schöne Tanzflächen vorfindet. Zum Beispiel sind wir im Herbst im Kult in Hof, wir sind wieder in Wals in der Bachschmiede und es gibt dann noch mehr Möglichkeiten. Tanzschiff im September haben wir noch ein Plattenkiste-Tanzschiff. Das Augustschiff ist schon voll, aber das Septemberschiff am Wolfgangsee sind noch Karten erhältlich. Und dann unsere Reisen im Herbst.
0: Genau, haben wir ja zwei Möglichkeiten. 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Gut, Edith, da freuen wir uns schon, wenn wir wieder viele Plattenkiste-Hörer und Hörerinnen dann auch mal persönlich treffen, gell?
1: Ja, auf jeden Fall.
0: Gut, und jetzt? Jetzt beenden wir die Stunde mit Benny Goodman und Beautiful Ohio und dann nächste Stunde geht's gleich wieder weiter. Gut.
2: Ja, die Mahlzeit haben wir.
0: Machen wir es ja nicht so.
2: Nächste Woche kommen wir mit dem Sternbrei nochmal sagen.
0: Ja.

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1: Und jetzt wieder herzlich willkommen bei der zweiten Stunde Plattenspielen. Schön, dass Sie wieder mit dabei sind, werte Hörer und Hörerinnen. Und schön, dass Sie das richtige Radio, nämlich das mit der Plattenkiste-Sendung am Sonntag, eingestellt haben. In der 19 Uhr Stunde heute gibt es dann einen Ausschnitt von der Wolfgangsee-Plattenkiste-Tanzschifffahrt vom 10. Juli heuer. Und für Plattenwünsche habe ich am Ende dieser Stunde noch etwas Platz gefunden. Aber sonst bitte alle Wünsche kommen dann erst nächstes Mal dran. Wir sind, wie man sagt, bumm, bumm, voll. Was uns natürlich ja auch freut, dass viel Interesse an Wünschen besteht. So, aber am 15. August haben wir ja einmal 3 Stunden reine Wunschsendung. Aber was haben wir denn jetzt? Hier haben wir noch einen, der am Plattenkiste Geburtstagskalender in dieser Woche steht. Nämlich der Buddy Knox.
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Buddy Knox war das mit Hula Love. Und zwar war das in einer Zeit, wo eben Platten mehr kosteten als heute. Die Musik vielleicht nicht ganz so viel, wie ich vorhin erwähnt habe, weil da habe ich meine Heimatstadt damals erwähnt und da war das eben zum Beispiel viel teurer, eine Schallplatte, als etwa in den USA. So, Buddy Knox wurde am 20. Juli 1933 in Texas geboren. Er hätte also morgen seinen 93. Geburtstag. Als Schüler gründete er eine Band, die sich die Rhythm Orchids nannten. Und 1956 traten sie mit dem ebenfalls aus Texas stammenden Roy Orbison in einer Radiosendung auf. Und dieser Roy Orbison vermittelte sie zum Musikproduzenten Norman Petty und in seinem Studio in Clovis in Neumexiko. Und er nahm mit Buddy Knox und seiner Band drei Lieder auf, die alle drei erfolgreich waren. Das waren Party Doll, Young Love und eben Hula Love. Auch geschäftlich war er tüchtig. Er besaß mit Companions eine Kette von Nachtlokalen in Kanada. Nur auf seine Gesundheit schaute er nicht. Der Raucher starb am 14. Februar 1999 an Lungenkrebs. Und wir hören ihn noch jetzt mit einer Platte, die wir noch kaum mal von Buddy Knox gespielt haben, nämlich Traveling Light. Eine spätere Platte von ihm aus dem Jahr 1971.

Body Not. Was war denn das jetzt? Entschuldigung, das war jetzt da noch ein Fehler hier. Da ist mir die Nadel jetzt verrutscht. Gell? Okay, kann passieren beim Plattenspielen. Body Knox war das eben mit Traveling Light. Ja, und was haben Boney M., Milli Vanilli, Eruption, Precious Wilson und mehrere andere gemeinsam? Sie haben alle als Gründer und Produzenten den Frank Farian, der gestern seinen 85. Geburtstag gehabt hätte. Er hat auch selbst gesungen, der Frank Farian, zum Beispiel im Jahr 1971 den alten Drifters-Titel aus dem Jahr 56, Ruby Baby auf Deutsch, Frank Farian. Frank Farian.

Onem, Milli Vanilli. Milli Vanillis erste Schallplatten waren bereits fertig eingespielt, bevor die Band überhaupt zusammengestellt war. Als dies Ende 1990 bekannt wurde, führte das zu einem Skandal und den beiden vermeintlichen Sängern Fab Morvan und Rob Pilatus wurde der Grammy aberkannt. Bereits bei Boney M. waren Liz Michell und Marcia Barrett nur zwei der vier Gruppenmitglieder an den Aufnahmen beteiligt gewesen. Die männliche Stimme kam von Farian selbst. Er selbst lieh seine Stimme der von ihm produzierten Gruppe Boney M., trat aber nie als deren Mitglied auf. Bei Bühnenauftritten bewegte Bobby Farrell, der Tänzer der Gruppe, seine Lippen zu Farians Gesang vom Band. Und hier ist der bekannte Titel, Rivers of Babylon, Boney M.

Belohnt. Das war der größte Erfolg des Produzenten Frank Farian, der heute seinen 80. Geburtstag feiert. Dabei hatte der heute sehr reiche Frank Farian ganz klein begonnen. Er wuchs nach dem Zweiten Weltkrieg in Saarbrücken-Altenkessel auf. Er arbeitete zunächst als Koch und verbrachte seine musikalischen Anfangsjahre in Elversberg. Im Dachgeschoss seiner Wohnung hatte er ein kleines Studio. In Elversberg trat Farian ab 1961 unter dem Namen Frankie Farian und die Schatten als Rocksänger mit seiner eigenen Band auf. Seine erste Platte, Shouting Ghost, produzierte er 1963 und vertrieb diese selbst. Diese allererste selbstverlegte Platte von Frank Farian habe ich leider nicht. Aber seinen ersten Nummer-1-Hit haben wir da, und zwar ist das die deutsche Version von Rocky. Das Original von Rocky war ja 1975 vom amerikanischen Sänger Austin Roberts aufgenommen worden. Und in Deutsch hat es auch Bernd Klöver gesungen, aber eben auch Frank Farian.

0: Frank Farian war das 1975 mit Rocky.
1: Und es war wirklich mein erster Nummer 1 Song.
0: Hatte mal in einem Interview gesagt. Ja, und der Frank Farian schwärmte eigentlich ursprünglich nicht unbedingt von deutschen Schlagern.
1: Ich war ein Fan von schwarzer Musik, ein Fan von den Trifters, von Sam Cooke, von Four Tops, allen voran Otis Redding. Und von diesen Interpreten habe ich Songs nachgemacht, auf Platte und auf der Bühne. Und das war mein erster Auftritt im Gasthof Gräber in Elversberg.
0: Ja, und im saarländischen St. Ingbert eröffnete er die Diskothek Rendezvous, nachdem er zuvor mit seiner Frau Brigitte die Gastwirtschaft Hochtrepp innehatte. Hier wurden seine Bands und Titel vorab der Öffentlichkeit getestet. Nachdem Farian einige Lieder, unter anderem mit Boney M. in Offenbach-Biber produziert hatte, erwarb er später ein Anwesen mit Wohnhäusern, Schwimmbecken und einem Studio in Rossbach vor der Höhe, das er noch nutzt. Ja, und er ließ eine Stimme der von ihm produzierten Gruppe Boney M. Dabei war Boney M. nicht nur in den westlichen Nationen erfolgreich, sondern auch auf dem gesamten afrikanischen Kontinent und in der Karibik. Einige der Stücke sind sogar in Swahili verfasst. Wie eben Malaika mit Boney M. Malaika heißt ja auf Deutsch Engel.

Boney M. waren das mit Malaika. Hinter dieser sehr erfolgreichen Gruppe steckte aber der Musikproduzent und Komponist Frank Farian aus dem Saarland, der gestern seinen 85. Geburtstag gehabt hätte. Frank Farian verstarb aber im Januar 2024 in Miami in Florida. Ja, und morgen hätte eine bekannte Sängerin und Komponistin schon ihren 108. Geburtstag gehabt. Cindy Walker wurde am 20. Juli 1918 in Mart in Texas geboren. Cindy Walker lebte bis 23. März 2006 in Mexia in Texas. Sie sang nicht nur selbst, sondern Cindy Walker schrieb zahlreiche Hits für namhafte Stars, darunter für Bob Wills, Eddie Arnold, Carl Smith sowie für Bing Crosby. Unter anderem schrieb sie 1962 den Rocksong Dream Baby für Roy Orbison und auch Distant Drums für Jim Reeves, ein Lied, das 1966 für 5 Wochen in den britischen Charts auf Platz 1 war. Ihr Misty Moonlight wurde sowohl ein Hit von Jerry Wallace wie auch von Dean Martin. Und auch den von Gene Autry gesungenen Western-Song Blue Canadian Rockies schrieb Cindy Walker. Also diese Cindy Walker hat viele Hits geschrieben und niemand weiß, die Komponistin, dass das die Cindy Walker war. Und diesen Titel, Blue Canadian Rockies, hat sie auch selbst mal gesungen im Jahr 1964. Blue Canadian Rockies, gesungen von der Komponistin Cindy Walker.

Cyndi Walker war das mit Blue Canadian Rockies 1964. Und morgen hätte diese texanische Musikerin und Songschreiberin schon ihren 108. Geburtstag gehabt, die wir gerade gehört haben. Und drum hören wir die Cyndi Walker nochmal mit einer Eigenkomposition. 1964 hatte Cyndi Walker gesungen, Du kennst mich nicht, You don't know me.

You Don't Know Me, Cyndi Walker war das, 1964, du kennst mich nicht. Dann kommen wir zu einem Urlaubsthema, jetzt haben wir ja Urlaubszeit und Ferienzeit. Kennen Sie die Insel Krk? KRK geschrieben, nur drei Selbstlaute. Chororchester James Last behaupteten mal auf einer Polydor-Langspielplatte in einem Medley, einmal war ich auf der Insel Krk.

Einmal war ich auf der Insel Krk, verkündete der Chor und das Orchester James Last auf einer Polydor Langspielplatte des Jahres 1980. Aber ich habe das Original gefunden, das ist noch viel, viel älter. Überhaupt ist die Insel Krk seit 1980, wo die Platte rauskam, ja gar keine richtige Insel mehr. Man kann nämlich mit dem Auto jetzt dorthin fahren, denn genau heute, vor 46 Jahren, am 19. Juli 1980, wurde die Insel Krk mit einer Brücke mit dem kroatischen Festland verbunden. Aber im Jahr 1939 war es noch eine Insel, die man nur per Schiff erreichen konnte. Der Komponist Hans Lang und der Texter Erich Meder haben 1939 schon einen Schlager über die Insel Krk geschrieben. Scheinbar hat ihnen das kurze Wort Krk mit nur drei Mitlautbuchstaben gefallen. Der Wiener Heurigensänger Franz Schier hat am 11. August 1939 im Aufnahmestudio der Odeon in Berlin gesungen: Einmal war ich auf der Insel Krk.

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1: Eine Ode- und Schellackplatte aus dem Jahr 1939 war das. Franz Schier ist damals extra von Wien in das Aufnahmestudio der Plattenfirma Odeon gereist, um das zu singen. Einmal war ich auf der Insel Krück. Dann hätte heute der bekannte Country-Musiker Geburtstag gehabt, der George Hamilton IV. Der wurde am 19. Juli 1937 in Winston-Salem in North Carolina geboren. Als Kind begeisterte sich George Hamilton IV. Für Westernfilme, in denen singende Cowboys wie Gene Autry oder Tex Ritter auftraten. Und er wurde zu einem Fan von Hank Williams, zu dessen Auftritten in der Grand Ole Opry er mehrmals hinreiste. Als Schüler spielte er in einer Highschool-Band und ein Demoband gelangte in die Hände des Talentsuchers Orville Campbell, der ihn mit dem aufstrebenden Songwriter John D. Loudermilk zusammenbrachte. Und dieser komponierte dann für ihn den Song A Rose and a Baby Ruth. Ein Baby Ruth ist eine Süßigkeit in den USA. George Hamilton IV., der heute seinen 89. Geburtstag gehabt hätte, A Rose and a Baby Ruth.

Rose and the Baby Ruth. Das war der George Hamilton IV. Aus North Carolina, der heute seinen 89. Geburtstag gehabt hätte. George Hamilton verstarb im September 2014, 77-jährig in Nashville, Tennessee. Auch George Hamilton IV. Hat einmal das alte amerikanische Lied aus dem Jahr 1884 gesungen. Und der George Hamilton hat es dann 1957 wieder mal aufgenommen, nämlich, das kennen Sie alle, Oh, my darling Caroline.

George Hamilton IV. War das 1957 mit Darling Clementine. So, und jetzt müssen wir noch einige Wunschplatten unterbringen, denn die ganze kommende Stunde nach 19 Uhr ist ja voll von den Wünschen vom Tanzschiff am Wolfgangsee vom 10. Juli. Da heißt es jetzt hier in einem Mail von Carmen Mastaller, das hätte schon vergangenen Sonntag gesendet werden sollen, aber da reichte die Sendezeit auch nicht. Und es waren ja so viele Wünsche letzten Sonntag. Tut uns sehr leid, diese Woche Verspätung, liebe Carmen. Da heißt es in ihrem Mail, hallo Birne, hallo Frau Schiller, meine Schwester hat am Sonntag, 12. Juli, ihren Geburtstag. Da hätte ich zum Geburtstag meiner liebsten und weltbesten Schwester Daniela einen Liederwunsch. Von Niki, warum schaust du mich nicht an? Vielen Dank an euch, eure Radiosendung freut uns immer, liebe Grüße, Carmen. Ja, ihr beiden, alles Gute nachträglich der Schwester Daniela zum Geburtstag. Hoffentlich seid ihr uns nicht böse, aber wir haben es einfach nicht mehr geschafft, das letzten Sonntag unterzubringen. Aber dafür jetzt, Niki, warum schaust du mich nicht an? Für die Daniela nachträglich zum Geburtstag.

Die Niki aus Niederbayern war das mit »Warum schaust du mich nicht an?« Dann haben wir noch einen Wunsch aus dem Saarland von einem sehr aufmerksamen Hörer. Ich habe doch letztes Mal von der Gitte Henning gespielt, »Keine Schule morgen«. Und da habe ich als angebliche Originalversion aber ein falsches »No School Tomorrow« erwischt. Und Peter Eckert aus dem Saarland ist das gleich aufgefallen und hat mir folgendes Mail geschrieben. Liebe Plattenkiste, das gesendete No School Tomorrow passt nicht zur Gitte-Version. Daher wünsche ich mir No School Tomorrow von Tina Robin. Vielen Dank, Peter Eckert aus dem Saarland. Okay, hier ist eben die Korrektur. Hier ist die Tina Robin mit No School Tomorrow 1958.

Ja, das war jetzt die richtige Originalversion zu Gittes No School Tomorrow. Das war jetzt die Tina Robin mit No School Tomorrow im Jahr 58. Dann der nächste Wunsch eines aufmerksamen Hörers, der erkannt hat, dass wir nicht die Ilse Werner aus dem Jahr 1943, sondern eine viel ältere Aufnahme von ihr gespielt haben in der letzten Sendung. Tobias Hillern schreibt uns da: Liebe Ed, lieber Pirne, da die Version von Ich freue mich, dass wieder Sonntag ist mit Ilse Werner keine aus dem Jahr 43 gewesen ist, wie angegeben, wünsche ich mir noch eine davon, die wirklich aus diesem Jahr stammt. Wenn möglich nicht die mit Willi Fritsch, sondern vielleicht die mit Erwin Hartung. Liebe Grüße, Tobias Hillern aus Niedergrüchten. Ja, stimmt, Ilse Werner hat es zwar 1943 im Film gesungen, aber die Aufnahme, die wir gehabt haben, war dann 50er, 60er Jahre, da hat sie es halt nochmal aufgenommen. Aber jetzt haben wir wirklich eine Platte aus dem Jahr 43. Hier ist der Erwin Hartung. Der hat sich damals auch schon gefreut, dass wieder Sonntag ist.

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Ich freue mich, wenn wieder Sonntag ist, sang Erwin Hartung mit dem Tanzorchester Adalbert Luther 1943 in Berlin. So, und jetzt geht's gleich nach der 19 Uhr Nachrichtenpause in die 19 Uhr Stunde. Und da gibt's Wunschplatten, die am vergangenen Wolfgangsee Tanzschiff gewünscht wurden. Bis gleich, bleiben Sie dran, sonst versäumen Sie was. 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
1: Ja, und jetzt, werte Hörerinnen und Hörer, jetzt schalten wir zurück auf das Plattenkiste-Tanzschiff am Wolfgangsee vom 10. Juli. Gute Unterhaltung.
2: Da freut es mich so, dass wir eine ganze Familie hier haben. Und zwar aus Wagrein begrüße ich jetzt. Zunächst nimmt das Mikrofon die Mama, die Birgit. Birgit, wer seid ihr denn, Jola?
3: Hallo, lieber Birnis, schönen guten Tag. Wir sind die Birgit, die Mia, die Pia und der Papa, der Schindi aus Wagrein.
2: Also Birgit ist da und die Mia und die Pia und der Schindi. Und stimmt es, dass die schon, sie sind ja noch ganz jung, dass die schon lange zuhören?
3: Ja, die hören schon zu, seitdem sie ein Baby waren.
2: Seit sie ein Baby waren, hören sie zu. Und jetzt dürfen sie natürlich wem grüßen. Möchtet ihr auch wen grüßen jetzt schnell übers Radio?
3: Ja, bitte, wir würden gerne unsere ganze Familie in Wagrein grüßen und die Bekannten und die Freunde und die Oma in Schweighof, die Gotti, die leider heute nicht dabei ist, weil die ist krank, und die Oma im Burgenland und einfach alle, die uns kennen.
2: Wer sagt denn jetzt den Wunsch, was soll man denn jetzt spielen?
3: Die Pia traut sich.
4: Wir spielen Schön ist es auf der Welt zu sein.
2: Schön ist es auf der Welt zu sein. Roy Black und Anita, spielen wir gerne, liebe Familie, Mia, Pia, Birgit und Schindi, freut uns, dass ihr so ein tolles Plattenkiste-Hörer-Publikum, eine Familie seid. Weiterhin viel Spaß mit der Plattenkiste und heute noch einen ganz schönen Abend. Gell?
3: Dankeschön.
2: Edith, Platte ab für Mia und Pia.

0: Aber jetzt, meine Damen und Herren, jetzt darf ich einen Ehrengast begrüßen. Und zwar bei mir hat Platz genommen Kommerzialrat, Direktor Gunther Mackinger. Und lieber Gunther, herzlich willkommen.
1: Und er ist ja eigentlich mitschuld, dass uns noch 20 Jahre noch gibt, weil vor 20 Jahren haben wir angefangen. Und wie hat denn das eigentlich begonnen, dass da auf einmal am Wolfgangsee Schiffe fährt, wo einer lauter alte Platten zum Tanzen spielt?
2: Naja, das war eine sehr spannende Geschichte. Vor 20 Jahren hat die Salzburger AG mit ihrer Salzburger Lokalbahn die Wolfgangsee-Schifffahrt und die Schafbergbahn von den ÖBB erworben. Und dann ging es darum, wie können wir die Wolfgangsee-Schifffahrt und die Schafbergbahn attraktivieren? Wie bringen wir da Fahrgäste her? Wie bringen wir gebeisterte Freunde her? Und da war also eine der Eintrittskarten zum Erfolg der Wolfgangsee-Schifffahrt und der Schafbergbahn. Ich war damals der Verkehrsdirektor der Salzburger AG. Da war eine der Eintrittskarten, dass wir dich gebeten haben, mit deiner damals erfolgreichen Radiosendung aus dem ORF hier an den Wolfgangsee zu kommen und mit uns das Plattenkiste-Tanzschiff zu kreieren. Und der Erfolg gibt uns recht. Der Erfolg gibt euch beiden recht, weil 20 Jahre hier am See ist, glaube ich, schon etwas ganz Besonderes, das also auch einen ganz besonderen Applaus verdient hat.
0: Vielen herzlichen Dank. Für mich ist und für die Edith ist natürlich eine Freude. Angefangen haben wir damals noch mit einem Tontechniker, damals auch beim ORF, da musste ich selber nicht so viel aufbauen, nur mit 13.000 Titeln auf CDs und Minidisc. Heute haben wir da natürlich im Computer eingespielt, jetzt sind es genau 71.200 alte Platten, die wir mithaben. Aber wie das damals war, ich bedanke mich ja bei der damaligen Salzburger AG, dass sie uns genommen haben, weil es war nicht ganz beim ORF drin, haben gesagt, na wird das schon was. Der Birni mit seinen alten Platten und die mit den Rollator aus den Altersheimen, die nicht kommen, dann haben wir leeres Schiff. Ich erzähl nur, was so Blätter hergeredet haben. Gell? Jetzt nach 20 Jahren darf ich das erzählen, was ich damals erlebt habe. Nachdem das erste Schiff vorne ist, sind alle weitergefahren, wo auch die Leute Eintritt zahlen mussten. Und ich bedanke mich bei allen. Ich bedanke mich natürlich beim Gunther Mackinger, damals Direktor, dass er uns genommen hat. Ich bedanke mich bei der heutigen Wolfgangsee-Schifffahrt, dass sie uns so ehren. Mit 4 Schiffen. Ihr habt auch immer toll mitgearbeitet und wir werden noch miteinander anstoßen. Gell? Ich hoffe, ihr habt eh schon ein Begrüßungsgetränk bekommen. Alles Gute. So, und jetzt sind wir natürlich neugierig, wen der Gunther noch grüßen möchte und ich vermute schon, was er sich wünscht.
2: Wünschen tue ich mir noch 50 Eisenbahndienstjahren, aktiven Eisenbahndienstjahren, die Ballade von Johnny Cash, die er über den Casey Jones geschrieben hat. Der Casey Jones war ein legendärer amerikanischer Lokomotivführer und sowas wie ein Idol für mich. Und grüßen möchte ich damit alle alten, früheren und auch aktuellen Kolleginnen und Kollegen von den Eisenbahnen in Österreich und auch im benachbarten Ausland, die mit mir zu tun hatten durch diese 50 Jahre und mit denen ich heute noch sehr erfolgreich zusammenarbeiten darf, besonders mit allen Kollegen von Stern und Haferl.
0: Vielen herzlichen Dank, Gunther. Und kurze Frage noch. Tanzt ihr dazu zum Casey Jones?
2: Was tanzt ihr denn da? Quickstep.
0: Quickstep, okay. Ein Quickstep, ein Eisenbahner-Quickstep, Casey Jones. Edith, bitte Platte ab.

0: draußen jemand begrüßen, und zwar herzlich willkommen Isabella und Hansi. Liebe Isabella, wie seid ihr draufgekommen, dass da heute so ein verrücktes Tanzschiff fährt mit lauter alten Platten?
1: Ein Freund von uns hat uns das empfohlen, weil der war letztes Jahr schon da. Und der Hansi ist recht ein Fan von dir, deswegen sind wir heute da.
0: Ja wirklich, Hansi, er freut uns. Und jetzt haben wir neugierig. Wollt ihr mit dem grüßen und wann soll man denn spielen?
1: Also spielen möchte ich ganz gern Santa Maria vom Roland Kaiser, weil das ist eins von den Lieblingsliedern von meinem Mann. Und ich habe es ihm zum Geburtstag geschenkt. Genau, deswegen. Und grüßen da mal an Stammtisch Nachbarschaft in Alexhausen.
0: Stammtisch Nachbarschaft in Alexhausen, hoffentlich hört es alle zu, gell? Gut, das war es eigentlich schon wieder, gell? Aber schön, dass ihr da seid, einen schönen Abend noch und weiterhin brav Plattenkiste hören.
1: Wir freuen uns auch, danke.
0: Sehr gut, weil das bildet, gell? Schatz, weil die kleinen Kinder hören das schon. Gut, Edith, Platte ab. Santa Maria, Roland Kaiser für Isabella und Hansi.

0: Und die nächsten zwei Gäste sind bei mir, da bin ich jetzt wirklich sicher, dass das gute, leidenschaftliche Tänzer sind. Begrüße Eva und Kurt aus Wels, herzlich willkommen.
1: Hallo, grüß euch, da ist der Kurt.
2: Und die Eva.
0: Sehr gut. Und wir haben ja in Wels das erfahren, dass wir heute am Wolfgangsee auf dem Schiffe Tanzmusik spielen.
1: Na, wir sind in Gäusern auf Urlaub, im schönen Salzkammergut, und haben gesagt, okay, was machen wir? Nicht nur im Hotel oder irgendwas sein, sondern ein bisschen Abenteuer erleben. Und darum sind wir da auf dem Tanzschiff gelandet. Wunderbar, freut uns. Und natürlich wollen wir dort noch tanzen. Wir sind aktive Tänzer in der Tanzschule Sanden in Wels. Und ja, nehmen jede Gelegenheit wahr, dass wir tanzen können.
0: Sehr gut. Es gibt also noch viele Hobbytänzer. Und zwar ist ja die Tanzkultur, beobachtet leicht, manchmal ein bisschen, manchmal ist ein Tanzabend nur, wo ein Haufen Leute eng beieinander stehen und ein bisschen wackeln. Gell? Das ist eigentlich nicht kein richtiges Tanzen. Nicht? Richtig tanzen, da braucht man schon ein bisschen einen Platz, eine Tanzfläche und von verschiedenen Rhythmen, nicht nur immer den gleichen Bum-Bum-Rhythmus. Und seid ihr vielleicht auch froh, dass wir so richtige Tanzmusik von früher noch auflegen?
1: Ja, genau. Ich meine, wir tanzen Standard und Latein. Das ist unser Haupttanzklientel, was wir dort tanzen. Und ja, Salsa, Mambo, ja, alles Mögliche, was wir tanzen.
0: Gut, und was tanzt ihr jetzt bei den nächsten Platten? Was wünscht ihr euch da?
1: Der Wunschtitel ist Rote Lippen soll man küssen.
0: Und was tanzt da? Was Flottes?
1: Was Flottes, natürlich.
0: Genau. Gut, und die Grüße gehen an die Tanzschule Sandner, oder?
1: Ja, an die Tanzschule Sandner und alle, die wir sonst kennen.
0: Alle, die Eva und Kurt aus Wels kennen, zwei leidenschaftliche Tänzer. Schön, dass ihr mal bei uns auch dabei seid und wir freuen uns, wenn ihr von nun an alle dabei seid.
1: Dankeschön, ja, danke.
0: Edith Platte ab!

0: Und jetzt darf ich ganz herzlich begrüßen, und zwar Gerhard Greilinger aus Braun am Inn. Herr Greilinger, herzlich willkommen.
1: Ebenfalls, alles Gute.
0: Herr Greilinger, wir haben es denn das erfahren in Braunau, dass wir da heute am Wolfgangsee auf dem Schiff die Tanzmusik auflegen?
1: Wir sind vom Pensionistenclub Braunau und haben uns hier zu dieser Fahrt angemeldet. Und muss ehrlich sagen, es ist traumhaft schön und kann es nur jedem empfehlen, weiterempfehlen, da mitzumachen. Ja?
0: Sehr gut. Und wen möchten Sie noch grüßen und was soll man denn spielen für euch zum Tanzen?
1: Ja. Ich habe was ausgesucht, und zwar die California Blue von Roy Orbison.
0: California Blue, das ist ja so ein bisschen was Schönes, ja, sagen wir Romantisches.
1: Romantisches,
0: gell?
1: Auch gut zum Tanzen. Ne?
0: Auch gut zum Tanzen. Lieber Gerhard Greilinger, und Sie sind ja nicht allein da, wen haben Sie mitgebracht?
1: Ja, ich habe mitgebracht meine Lebenspartnerin, die auch schon vor zig Jahren gesungen hat bei einer Gruppe. Und haben sie die Braunauer Conny genannt. Ne? Sie war die Braunauer Conny.
0: Ja. Die Braunauer Conny ist bei uns. Wenn jetzt in Braunau wer zuhört, sie kennt bestimmt noch. Ja. Gut, schön, dass du das hat. Die Conny und der Gerhard aus Braunau Inn. Ja. Und jetzt kommt Roy Orbison, California Blue für euch.
1: Dankeschön.
0: Schön, dass du das hat. Edith, Platte ab.

0: Und liebe Gäste, ich habe hier den nächsten Gast hier bei mir, der mit mir am Mikrofon die nächste Platte ansagt und sich auch jemand grüßt. Begrüße ganz herzlich Herrn Günther Feist. Herr Feist, herzlich willkommen.
1: Ja, grüß Gott. Ich möchte sagen, ich war 2 Jahre allein und habe glücklicherweise meine liebe Partnerin kennengelernt, die Gudrun, die mit mir jetzt tanzen geht. Mein Leben hat sich total wieder verändert, weil ich ja so traurig war, weil meine Frau verstorben ist. Und jetzt habe ich wieder eine nette Partnerin, die mit mir ins Theater geht, ins Konzert geht, zum Tanzen geht. Und ich bin überglücklich, dass ich sie gefunden habe. Und ich wünsche, dass ich noch lange so lebe, dass ich noch viele schöne Stunden mit ihr verbringen kann. Dankeschön.
0: Bravo. Und schön, dass Sie gemeinsam tanzen und zum Plattenkiste-Tanzschiff kommen, lieber Herr Feist. Jetzt müssen wir Sie ja nur fragen, was wünschen Sie einer denn für einen Tanz jetzt?
1: Ja, natürlich ein Twist, temperamentvoll natürlich.
0: Sehr gut, sehr gut. Also, das sind jetzt für Feist Günther und seine liebe Partnerin aus Salzburg ein Twist. Und Edith, was hast du denn da für einen Twist? Weil wir haben ja hunderte Twists.
2: Ja, wir haben viele, viele Twists. Und nachdem ich da am See schon so viele Damen im Bikini gesehen habe, habe ich den Bill Haley gefunden mit dem Bikini-Twist. Ein Twist, den man sonst nirgends hört, außer in der Plattenkiste.

0: Jetzt darf ich die Nächste hier bei mir begrüßen. Und zwar ist das jetzt die Carina aus Bad Ischl. Liebe Carina, herzlich willkommen.
1: Ja, grüß euch.
0: Möchtest du mich grüßen und was soll man dann spielen?
1: Ja, ich möchte gerne alle grüßen, die zuhören. Und ganz besonders möchte ich die Renate und den Harry grüßen, unsere Nachbarn. Die sind leider in Kroatien oder in Italien auf Urlaub und die wollten auch gerne mitfahren, aber es ist leider Terminkollision gewesen.
0: Genau. Okay, aber wenigstens haben sie jetzt vielleicht zugehört. Und was soll man für die und für euch alle jetzt spielen?
1: Ja, ich hab mir gedacht, die Smokies waren ganz gut mit Living Next Door to Alice.
0: Gut, freut uns, dass mitgekommen ist. Danke, Carina.
1: Danke.
0: Edith, Platte ab, Smokies.

0: Smokey Wanners, Living Next Door to Alice. Da wäre jetzt ist hier bei mir Elfi und Ernst. Lieber Elfi, herzlich willkommen.
1: Hallo.
0: Das war jetzt die Elfi, gell? Und lieber Ernst, auch herzlich willkommen.
2: Ja, hallo, grüß euch.
0: So, und wir habt's nie erfahren, dass wir da heute am Wolfgangsee so schöne alte Tanzplatten auflegen.
2: Freunde von uns, die haben heute Hochzeitstag und die sind da. Und die haben gesagt, dass wir da heute Spaß haben können.
0: Also das Herz mit einer da, die am 5. Hochzeitstag feiern.
2: Ja, Robert und Renate.
0: Renate und Robert sind mit, ja. Gratulation zum 5. Hochzeitstag. Ja, und jetzt sind wir neugierig. Christian, noch wem oder sagt mir gleich, was wir spielen sollen?
2: Ja, Dogger Than the Rest von Bruce Springsteen, weil da haben sie sich kennengelernt.
0: Tougher Than the Rest, also zäher als alle anderen, heißt es auf Deutsch, gell? Schön, dass du da seid und den 5. Hochzeitstag feiert und Elfi und Ernst mitgenommen habt aus Bad Ischl. Freut uns sehr.
2: Und ja, danke schön.
0: Danke, dass du da seid. Gell? Schönen Abend noch.
2: Danke schön.
0: Edith, Platte ab, Tougher Than the Rest.
3: Mit Bruce Springsteen habe ich die Platte leider auf die Schnelle nicht gefunden, aber ich habe die Emmylou Harris mit demselben Musiktitel.

0: So, liebe Gäste, inzwischen hat eine liebe Dame bei mir Platz genommen. Sie kommt, woher denn? Die Gerti, liebe Gerti, woher kommen Sie denn heute?
1: Aus Salzburg.
0: Und wie haben Sie denn in Salzburg erfahren, dass wir da heute alte Platten am Wolfgangsee Tanzschiff auflegen?
1: Durch unsere lieben Freunde Franz und Uschi Kluppenecker, auch aus Salzburg. Aber die sind mehr oder weniger am Wolfgangsee ansässig.
0: Also aus vom Wolfgangsee Ansässigen hat es in Salzburg erfahren, dass im Wolfgangsee so toll ist, gell? Okay, ja,
1: genau, sehr gut. Genau so
0: war's. Gut, möchten Sie ihn grüßen und was soll man denn spielen?
1: Ja, die ganze Runde da draußen möchte ich grüßen. Da ist, wir sind ja mehrere Tanzwütige.
0: Tanzwütige können wir brauchen, aber auch die Zurlosen sind willkommen natürlich, gell?
1: Und ich wünsche mir Volare.
0: Volare von Domenico Modugno. Spielen wir gerne für Sie. Liebe Gerti, schön, dass Sie da sind.

0: Voilà, das war Domenico Modugno. Und jetzt darf ich ganz herzlich begrüßen eine ganz nette Dame, Marlene Schobich. Liebe Marlene, woher kommen Sie?
1: Ich komme aus Kärnten.
0: Und wie haben Sie denn jetzt erfahren, dass wir da im Salzkammergut am Wolfgangsee heute so alte Platten am Tanzschiff spielen?
1: Weil ich damals 2017 das erste Mal da war und das war ein Traum.
0: Jetzt sind sie noch sehr jung, aber damals waren sie ganz sehr jung. Hat einer da als Junger schon die alten Platten schon gefallen?
1: Ja, genau.
0: Wen möchten Sie denn grüßen damit?
1: In Christoph, mein Freund, den Obernasterer, Christoph Obernasterer, mein Mäuschen aus Villach.
0: Aus Villach. Obernasterer ist ja ein bekannter Name in Kärnten, gell?
1: So wie der Faschings der Noste, aber er ist es nicht.
0: Gut. Und was spielen wir jetzt für Ihren lieben Christoph und für Sie selber, Marlene?
1: Von Peter Maffay bitte Du.
0: Dann weiterhin viel Spaß. Schön, dass Sie wieder da sind nach so vielen Jahren. Und wer weiß, vielleicht kommen Sie zu zweit wieder mal.
1: So ist es.
0: Sehr gut.
1: Dankeschön.
0: Schön, dass Sie da sind. Edith Platte ab. Danke. Peter Maffay aus Bayern mit Du.

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0: Das ist jetzt der Hansi dran, gell? Zuerst war die Isabella dran. Lieber Hansi, habt ihr eigentlich einmal getanzt auch?
1: Sehr klar haben wir getanzt. Wir haben vorher bei Santa Maria den Ausgang tanzen gesucht.
0: Aber jetzt, wen grüßt denn da und was sollen wir denn spielen?
1: Also wir grüßen wieder mal den Stammtisch Nachbarschaft, weil meine Freunde, die werden das am ehesten horchen. Weil der Mayhofer Andi, der hat uns ja auf das gebracht. Die haben damals das knallrote Gummiboot bei euch performt, da an Deck.
0: Genau, da, das ist immer so praktisch, weil da wird der Boden gut putzt.
1: Ja genau, das haben sie ja auch gesagt. Sie haben sich einen Poposchein eingeschmiert mit Seifenwasser. Ja, sie haben es nur gemacht wegen einem Freibier.
0: Geht auch, gell? Na, ja. Schön, dass ihr wieder dabei seid. Ich hoffe, ihr habt euch schon gut unterhalten.
1: Mega, mega.
0: Mega.
1: Ja, Vollgas.
0: Heute, heute heißt es mega und Vollgas, gell? Ja. Was sollen wir denn jetzt spielen?
1: Also ich darf mir gerne wünschen von der Lolita Seemann, deine Heimat ist das Meer. Die war bei mir in der Werkstatt, damals Kundschaft, und mein Papa ist zu mir gekommen, das ist ja die Lolita.
0: Jetzt hören wir die Edith Einzinger, Künstlername Lolita mit Seemann, das kennt jeder, gell? Passt gut, wir sind ja heute hier auf dem Wolfgangsee. Gut, schön, dass du da warst, schönen Abend noch und vielleicht kommt es wieder mal.
1: Vielen Dank fürs Dasein, danke.
0: Sehr gut, Edith, Platte ab für unsere Alex Hausner.

Seemann sang die Lolita auf dem Tanzschiff von Wolfgang See am 10. Juli. Davon hörten Sie eine kurze Zusammenfassung. Und vielleicht sind auch Sie beim nächsten Tanzschiff mit dabei. Kommenden Samstag sind wir allerdings am Land am Wolfgang See, und zwar an der Promenade in Strobl. Ja, das war's für heute schon wieder. Ich hoffe, wir sind das nächste Mal, sind Sie auch wieder mit dabei bei der Plattenkiste am Sonntag hier auf Ihrem Radio, das die Plattenkiste Ihnen ins Haus liefert. Servus und auf Wiederhören aus dem Plattenkiste-Studio. Sagen Reinhard Pirni-Pirnbacher und Edith Schiller. Bis zum nächsten Mal.

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1: Ich bin Florian Klaus. Bei der Fußball-WM in Nordamerika steigt heute das große Finale. Titelverteidiger Argentinien trifft in New York auf Europameister Spanien. Justin Hamm berichtet.
2: 40 Tage lang ging es in den USA, Mexiko und Kanada heiß her. Argentinien und Spanien sind übrig geblieben und kämpfen um den Titel. Es ist das Star- und Generationenduell zwischen Lionel Messi und Lamine Yamal. Gespielt wird ab 21 Uhr unserer Zeit im MetLife Stadium bei New York. Es wird eine Halbzeitshow geben, unter anderem mit Madonna, Shakira und Justin Bieber. Einen Favoriten auf dem Rasen gibt es nicht. Argentinien gegen Spanien, das logische WM-Finale.
1: Die Einigung mit Red Bull steht. Der Konzern lässt Jürgen Klopp gehen, damit er Bundestrainer werden kann. Das hat Klopp bei Magenta TV bestätigt. Er sprach von einer großzügigen Regelung. Klopp verwies aber noch auf anstehende Gespräche mit dem Deutschen Fußballbund. Idealerweise sollten demnach in den nächsten Tagen noch letzte Vertragsdetails geklärt werden. Final sei nichts, es gehe aber alles in die richtige Richtung, so Klopp. Der Rücktritt von Unionsfraktionschef Spahn könnte zu einem Umbau der Bundesregierung führen. Das hat Kanzler Merz im ZDF-Sommerinterview nicht ausgeschlossen. Schon bald wolle er einen Vorschlag für die Nachfolge machen. Im Gespräch dafür ist zum Beispiel Kanzleramtschef Frei. Sollte er es werden, würde das automatisch zu Veränderungen im Kabinett führen. In Nürnberg ist eine Spielotheksmitarbeiterin an ihrem Arbeitsplatz getötet worden. Die Polizei hat nach eigenen Angaben einen 45-jährigen Besucher der Spielhalle in der Nähe festgenommen. Er soll die 35-Jährige mit einem spitzen Gegenstand angegriffen haben. Die Hintergründe der Tat sind noch unklar. Die Polizei geht derzeit davon aus, dass es einen Streit gegeben hatte. Mit frauenfeindlichen Aussagen hat der Influencer Andrew Tate in sozialen Netzwerken Millionen Männer und Jugendliche erreicht. Jetzt sind er und sein Bruder wegen einer Reihe mutmaßlicher Sexualdelikte in den USA festgenommen worden. Bei den Vorwürfen britischer Ermittler geht es unter anderem um Vergewaltigung, Menschenhandel und Straftaten im Zusammenhang mit Kinderpornografie.
0: Das Wetter.
1: In der Nacht halten sich in Alpennähe einige Wolken, sonst klart es weiter auf. Die Temperaturen sinken auf 12 bis 7 Grad. Morgen zum Start in die neue Woche wird es insgesamt wieder deutlich sonniger. Am Dienstag und Mittwoch erwarten uns wieder mehr Wolken und vereinzelt schwache Schauer. Die Temperaturen bleiben ähnlich wie heute.
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1: Ich bin Florian Klaus. Wer krönt sich zum Weltmeister? In diesen Minuten startet in New York das große Finale der Fußball-WM. Die Entscheidung fällt zwischen dem amtierenden Europameister Spanien und Argentinien, die ihren Weltmeistertitel von 2022 verteidigen wollen. Das Finale hat gleich zwei Parallelen mit der amerikanischen Football-Liga. In der Halbzeitpause findet eine große Show mit Weltstars statt und die Sieger bekommen neben Pokal und Medaillen erstmals auch Championship-Ringe. Der Weg für Jürgen Klopp als neuer Bundestrainer ist weitestgehend frei. Es gebe eine Einigung mit Red Bull, hat er bei Magenta TV gesagt. Sein bis 2029 datierter Vertrag bei dem Konzern ist demnach offenbar kein Problem mehr. Idealerweise in den kommenden Tagen sollen Klopp zufolge noch letzte Vertragsdetails mit dem DFB geklärt werden. Nach dem Rücktritt von Unionsfraktionschef Spahn soll relativ bald ein Nachfolger stehen. Das hat CDU-Chef Merz im ZDF-Sommerinterview gesagt. Er hat auch nicht ausgeschlossen, dass es Veränderungen in der Bundesregierung geben könnte. Zum Spahn-Rücktritt selbst sagte er, die vorausgegangene Empörung habe er so nicht erwartet.
2: Zumindest nicht in diesem Umfang. Aber es hatte wahrscheinlich auch was mit seiner Person zu tun und auch mit der Kommunikation. Und da hat es dann ziemlich viel Empörung gegeben.
1: Spahn war zurückgetreten, weil er wegen seiner Elternschaft durch eine Leihmutter unter Druck stand. In einer Spielothek in Nürnberg ist eine Angestellte von einem Gast angegriffen worden und noch am Tatort, also an ihrer Arbeitsstelle, gestorben. Die 35-Jährige ist laut Polizei mit einem spitzen Gegenstand verletzt worden. Die Polizei hat den mutmaßlichen Täter festgenommen. Der 45-Jährige ist noch bewaffnet vor der Spielothek angetroffen und überwältigt worden. Der genaue Tathergang wird noch ermittelt. Große Mengen Kleidung werden jedes Jahr ungetragen vernichtet, weil Hersteller sie nicht verkaufen konnten. Das ist ab heute durch eine EU-Vorschrift zumindest für größere Firmen nicht mehr erlaubt. Die EU will dafür sorgen, dass sie die Kleidung entweder nochmal zum Verkauf anbieten oder spenden. Für kleinere Unternehmen gilt die Regel erst später.
0: Das Wetter.
1: In der Nacht halten sich in Alpennähe einige Wolken, sonst klart es weiter auf. Die Temperaturen sinken auf 12 bis 7 Grad. Morgen zum Start in die neue Woche wird es insgesamt wieder deutlich sonniger. Am Dienstag und Mittwoch erwarten uns wieder mehr Wolken und vereinzelt schwache Schauer. Die Temperaturen bleiben ähnlich wie heute.
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1: Ich bin Oliver Urbanke. Jürgen Klopp steht wohl kurz davor, neuer Bundestrainer der deutschen Fußballnationalmannschaft zu werden. Das bestätigte er selbst bei Magenta TV. Wenn alles nach Plan läuft, könnte er am Freitag offiziell als neuer Bundestrainer vorgestellt werden. Pia Wegner mit den Details.
2: Es steht eigentlich nichts mehr im Wege, nur es ist noch nicht offiziell. Mit diesen Worten bestätigte Jürgen Klopp bei Magenta TV, seine offizielle Ernennung als Nachfolger von Julian Nagelsmann rückt immer näher. Mit seinem aktuellen Arbeitgeber Red Bull sei er sich laut eigener Aussage einig, jetzt fehle nur noch das offizielle Go vom DFB. Sky und der Bild-Zeitung zufolge lässt Red Bull Klopp aus seinem Vertrag, der eigentlich noch bis 2029 läuft, aussteigen.
1: Wird nach dem Rücktritt von Unionsfraktionschef Spahn die Bundesregierung umgestellt? Kanzler Merz hat das im ZDF-Sommerinterview nicht ausgeschlossen. Es wird unter anderem spekuliert, dass Kanzleramtschef Frei Spahn nachfolgen könnte. Damit würde sein Posten frei werden. Seine schlechten Umfragewerte erklärte Merz damit, dass die Demokratie insgesamt in einer Vertrauenskrise stecke. Daran arbeite die Koalition. Nach dem gefährlichen Sturz eines Bahnmitarbeiters aus einem nach Karlsruhe fahrenden Zug hat das dortige Amtsgericht erklärt, warum es den Haftbefehl gegen einen Verdächtigen abgelehnt hat. Demnach habe ein Überwachungsvideo der Bahn Zweifel am konkreten Tatablauf aufkommen lassen. Nach bisherigen Erkenntnissen hatte eine Zugtür bei einem Gerangel nach einer eskalierten Ticketkontrolle nachgegeben. Der 26-jährige Sicherheitsmitarbeiter fiel hinaus. Auf einem Dorffest im oberbayerischen Egling sind in der vergangenen Nacht 8 Menschen verletzt worden, ein 16-Jähriger darunter schwer mit einem Messer. Der Täter ist laut Polizei weiter auf der Flucht. Die Beamten werten jetzt Videoaufnahmen aus und sprechen mit Zeugen. Das Motiv des Täters ist noch unklar, von Terror gehen die Ermittler aber nicht aus. Trauriges Aus für einen der Favoriten bei der Tour de France. 22 Kilometer vor dem Ziel der 15. Etappe ist der bisherige Gesamtzweite Jonas Vingegaard gestürzt. Die Diagnose: Schlüsselbeinbruch. Den Etappensieg hat sich der Belgier Remco Evenepoel geholt, knapp vor Titelverteidiger Tadej Pogacar. Der deutsche Radstar Florian Lipowitz kam 58 Sekunden später ins Ziel.
0: Das Wetter.
1: In der Nacht halten sich in Alpennähe ein paar Wolken, ansonsten klart es weiter auf. Die Temperaturen sinken auf 12 bis 7 Grad. Morgen zum Start in die neue Woche wird es insgesamt wieder deutlich sonniger. Am Dienstag und Mittwoch erwarten uns wieder mehr Wolken und vereinzelt auch schwache Schauer. Die Temperaturen bleiben ähnlich wie heute.
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1: Ich bin Oliver Urbanke. Der Weg für Jürgen Klopps Wechsel von Red Bull zum Deutschen Fußballbund ist frei. Klopp sprach bei Magenta TV von einer großzügigen Regelung. Er verwies aber noch auf anstehende Gespräche mit dem DFB. Thomas Brock berichtet.
2: Bis zur endgültigen Einigung müssen wir uns noch ein wenig gedulden. Doch Zweifel, dass der Wunschtrainer der meisten Deutschen die Nachfolge von Julian Nagelsmann antritt, gibt es praktisch keine mehr. Red Bull lässt Klopp ziehen. Jetzt geht es noch um letzte Vertragsdetails in den Gesprächen mit dem DFB, sagt Klopp, der möglichst in der kommenden Woche als neuer Bundestrainer vorgestellt werden soll.
1: Nach dem Sturz eines Bahnmitarbeiters aus einem Zug in Richtung Karlsruhe hat sich das zuständige Amtsgericht dazu geäußert, warum der Haftbefehl gegen einen Tatverdächtigen abgelehnt worden war. Demnach habe ein Überwachungsvideo der Bahn Zweifel am genauen Tatablauf aufkommen lassen. Ein Sicherheitsmitarbeiter war nach einer eskalierten Ticketkontrolle aus dem fahrenden Regionalzug gestürzt und lebensgefährlich verletzt worden. Der Fall erinnert an den Tod des US-Amerikaners George Floyd. In Italien ist bei einem Polizeieinsatz ein 43 Jahre alter Mann ums Leben gekommen. Der Mann starb laut Augenzeugen, nachdem sich zwei Polizisten längere Zeit auf ihn gesetzt hatten, während er am Boden lag. Lokale Medien veröffentlichten ein Video, auf dem zu sehen ist, wie der Mann mehrfach um Hilfe ruft, ohne dass die beiden von ihm ablassen. Danach ist er tot. Der Mann marokkanischer Herkunft soll zuvor einen Wutanfall gehabt haben. Bayerns Ministerpräsident Söder ist bei einer Veranstaltung mit einer Tomate beworfen worden. Zu dem Vorfall kam es in Bernau am Chiemsee. Die Bild berichtet unter Berufung auf Augenzeugen und ein Video, dass der Angreifer plötzlich aus einem Gebüsch gesprungen und auf den CSU-Chef zugelaufen sei. LKA-Beamte hätten ihn sofort überwältigt und in Gewahrsam genommen. Söder sei bei dem Angriff unverletzt geblieben. Trauriges Aus für einen der Favoriten bei der Tour de France. 22 Kilometer vor dem Ziel der 15. Etappe ist der bisherige Gesamtzweite Jonas Vingegaard gestürzt. Die Diagnose: Schlüsselbeinbruch. Den Etappensieg hat sich der Belgier Remco Evenepoel geholt, knapp vor Titelverteidiger Tadej Pogacar. Der deutsche Radstar Florian Lipowitz kam 58 Sekunden später ins Ziel.
0: Das Wetter.
1: In der Nacht halten sich in Alpennähe ein paar Wolken, ansonsten klart es weiter auf. Die Temperaturen sinken auf 12 bis 7 Grad. Morgen zum Start in die neue Woche wird es insgesamt wieder deutlich sonniger. Am Dienstag und Mittwoch erwarten uns wieder mehr Wolken und vereinzelt auch schwache Schauer. Die Temperaturen bleiben ähnlich wie heute.
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1: Ich bin Oliver Urbanke. 0:0 in der regulären Spielzeit. Im Finale der Fußball-Weltmeisterschaft gab es nach 90 Minuten keinen Gewinner. Der amtierende Europameister Spanien und Titelverteidiger Argentinien mussten in die Verlängerung. Es ist bereits die 9. im laufenden Turnier. Argentinien steht nur noch zu 10. auf dem Platz. Enzo Fernandes sah in der Nachspielzeit die gelb-rote Karte. Bundeskanzler Merz möchte nach dem Rücktritt von Fraktionschef Spahn keine lange Hängepartie. Er will die Nachfolge schnell regeln und zusammen mit CSU-Chef Söder bald einen Vorschlag machen, sagt er im ZDF. Dirk Zeitler berichtet.
2: Als Kandidat Nummer 1 gilt Kanzleramtschef frei. Er war schon nach der Bundestagswahl für den Fraktionsvorsitz im Gespräch. Geht es um die Spahn-Nachfolge, fallen oft auch die Namen von CDU-Generalsekretär Linnemann und Bundesinnenminister Dobrindt. Die einzige Frau, die in den Personalspekulationen eine Rolle spielt, ist Gesundheitsministerin Wagen.
1: Große Mengen Klamotten werden jedes Jahr ungetragen vernichtet, weil Hersteller sie nicht verkaufen konnten. Das ist ab sofort durch eine EU-Vorschrift für größere Firmen nicht mehr erlaubt. Die EU will dafür sorgen, dass sie die Kleidung entweder nochmal zum Verkauf anbieten oder spenden. Für kleinere Unternehmen gilt die Regel erst später. In einer Spielothek in Nürnberg ist eine Angestellte von einem Gast angegriffen worden und noch am Tatort gestorben. Die 35-Jährige ist laut Polizei mit einem spitzen Gegenstand verletzt worden. Die Polizei hat den mutmaßlichen Täter festgenommen. Der 45-Jährige ist bewaffnet vor der Spielothek angetroffen und überwältigt worden. Der genaue Tathergang wird noch ermittelt. Und noch kurz der Blick zur Tour de France. Der zweimalige Champion Jonas Vingegaard ist nach einem Sturz ausgeschieden. Etwa 20 Kilometer vor dem Ziel der 15. Etappe kam er zu Fall und wurde ärztlich behandelt. Und in der Formel 1 hat Kimi Antonelli beim Großen Preis von Belgien seine Gesamtführung ausgebaut. Der Mercedes-Fahrer landete vor Charles Leclerc im Ferrari und Max Verstappen im Red Bull.
0: Das Wetter.
1: Im Süden bleibt es bewölkt, ansonsten klart der Himmel auf, in einzelnen Niederungen bildet sich Nebel. Die Temperaturen sinken auf 12 bis 7 Grad. Zum Start in die neue Woche scheint die Sonne, im Laufe des Tages bilden sich dann Quellwolken und ein paar dünne, hohe Wolkenfelder ziehen durch. Im Süden ist es am späten Nachmittag dann länger sonnig, in den fränkischen Mittelgebirgen besteht ein leichtes Schauerrisiko. Die Höchstwerte erreichen 18 bis 24 Grad, dazu gibt es böigen Nordwestwind.
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1: Ich bin Oliver Urbanke. Lange war es ein zähes und torloses WM-Finale. Erst in der 106. Minute der Verlängerung erlöste Ferran Torres Spanien mit seinem Siegtreffer. La Furia Roja ist nach einem 1:0-Sieg gegen Argentinien damit Fußball-Weltmeister. Die Spanier schnappten sich damit als amtierender Europameister jetzt auch den WM-Titel. Das Team kassierte im gesamten Turnier nur einen einzigen Gegentreffer, nämlich beim 2:1-Sieg im Viertelfinale gegen Belgien. Und wir bleiben beim Fußball. Der Weg für Jürgen Klopp als neuer Bundestrainer ist frei. Es gäbe eine Einigung mit Red Bull, hat er bei Magenta TV gesagt. Sein bis 2029 laufender Vertrag bei dem Konzern ist demnach offenbar kein Problem mehr. Idealerweise in den kommenden Tagen sollen Klopp zufolge noch letzte Vertragsdetails mit dem DFB geklärt werden. Kleiner Koffer, Rucksack oder doch lieber nur eine Handtasche? Gerade jetzt in der Hauptreisezeit sorgt das Handgepäck bei vielen Fluggästen für Ärger und Unsicherheit. Das will die Verbraucherzentrale ändern. Zoita Sovali berichtet.
2: Genau das kritisiert Verbraucherschutzchefin Ramona Popp. Sie sagt, jede Airline hat ihre eigenen Regeln. Mal ist nur eine kleine Tasche kostenlos, mal kann man tatsächlich einen kleinen Rollkoffer mitnehmen. Mehrere Verbraucherzentralen klagen deshalb gegen Airlines. Sie wollen endlich klären lassen, welches Handgepäck nach EU-Recht kostenlos mitfliegen muss.
1: Auf einem Fest im oberbayerischen Egling hat ein bislang Unbekannter mehrere Menschen verletzt, darunter eine Person schwer. Laut Polizei ist der Tatverdächtige weiter auf der Flucht. Hinweise auf eine Terrortat gäbe es bislang nicht. Auf der Feier eines Burschenvereins waren rund 700 Menschen anwesend. Bayerns Ministerpräsident Söder ist bei einer Veranstaltung mit einer Tomate beworfen worden. Zu dem Vorfall kam es in Bernau am Chiemsee. Die Bild berichtet unter Berufung auf Augenzeugen und ein Video, dass der Angreifer plötzlich aus einem Gebüsch gesprungen und auf den CSU-Chef zugelaufen sei. LKA-Beamte hätten ihn sofort überwältigt und in Gewahrsam genommen. Söder sei bei dem Angriff unverletzt geblieben.
0: Das Wetter.
1: Im Süden bleibt es bewölkt, ansonsten klart der Himmel auf, in einzelnen Niederungen bildet sich Nebel. Die Temperaturen sinken auf 12 bis 7 Grad. Zum Start in die neue Woche scheint die Sonne, im Laufe des Tages bilden sich dann Quellwolken und ein paar dünne, hohe Wolkenfelder ziehen durch. Im Süden ist es am späten Nachmittag dann länger sonnig, in den fränkischen Mittelgebirgen besteht ein leichtes Schauerrisiko. Die Höchstwerte erreichen 18 bis 24 Grad, dazu gibt es böigen Nordwestwind.
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1: Ich bin Oliver Urbanke. Das Finale der Fußball-Weltmeisterschaft war lange eine zähe und torlose Angelegenheit. In der Verlängerung dominierte dann aber Europameister Spanien und schnappte sich mit einem 1:0 gegen Argentinien seinen zweiten Weltmeistertitel. Pia Wegner mit den Infos.
2: Zum 9. Mal bei diesem XXL-Turnier ging ein K.O.-Spiel in die Verlängerung. Und zwar mit dem besseren Ende für die Spanier. Sie hatten schon in der regulären Spielzeit mehr von der Partie, nutzten die wenigen Chancen, die sie hatten, aber bis zur 106. Minute nicht. Erst da erlöste Ferran Torres die Iberer mit seinem Siegtreffer zum 1:0. Europameister Spanien krönte sich damit auch zum amtierenden Weltmeister, etwas, das La Furia Roja schon mit dem ersten Titel 2010 geschafft hatte.
1: Einer, der mit dem deutschen Team vielleicht bei der nächsten WM dabei sein könnte, ist Jürgen Klopp. Die Einigung mit Red Bull steht. Der Konzern lässt ihn gehen, damit er Bundestrainer werden kann. Das hat Klopp bei Magenta TV bestätigt. Er sprach von einer großzügigen Regelung. In den kommenden Tagen sollen noch Vertragsdetails mit dem DFB geklärt werden. Nach dem Sturz eines Bahnmitarbeiters aus einem Zug in Richtung Karlsruhe hat sich das zuständige Amtsgericht dazu geäußert, warum der Haftbefehl gegen einen Tatverdächtigen abgelehnt worden war. Demnach habe ein Überwachungsvideo der Bahn Zweifel am genauen Tatablauf aufkommen lassen. Ein Sicherheitsmitarbeiter war nach einer eskalierten Ticketkontrolle aus dem fahrenden Regionalzug gestürzt und lebensgefährlich verletzt worden. Mit frauenfeindlichen Aussagen hat der Influencer Andrew Tate in sozialen Netzwerken Millionen Männer und Jugendliche erreicht. Jetzt sind er und sein Bruder wegen einer Reihe mutmaßlicher Sexualdelikte in den USA festgenommen worden. Bei den Vorwürfen britischer Ermittler geht es unter anderem um Vergewaltigung, Menschenhandel und Straftaten im Zusammenhang mit Kinderpornografie. Trauriges Aus für einen der Favoriten bei der Tour de France. 22 Kilometer vor dem Ziel der 15. Etappe ist der bisherige Gesamtzweite Jonas Vingegaard gestürzt. Die Diagnose: Schlüsselbeinbruch. Den Etappensieg hat sich der Belgier Remco Evenepoel geholt, knapp vor Titelverteidiger Tadej Pogacar. Der deutsche Radstar Florian Lipowitz kam 58 Sekunden später ins Ziel.
3: Das Wetter.
1: Im Süden bleibt es bewölkt, ansonsten klart der Himmel auf, in einzelnen Niederungen bildet sich Nebel. Die Temperaturen sinken auf 12 bis 7 Grad. Zum Start in die neue Woche scheint die Sonne, im Laufe des Tages bilden sich dann Quellwolken und ein paar dünne, hohe Wolkenfelder ziehen durch. Im Süden ist es am späten Nachmittag dann länger sonnig, in den fränkischen Mittelgebirgen besteht ein leichtes Schauerrisiko. Die Höchstwerte erreichen 18 bis 24 Grad, dazu gibt es böigen Nordwestwind.
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